0: Die Europäische Union und die USA ringen heute weiter um den Handelskonflikt bei Autozöllen. Nach neuen Drohungen von US-Präsident Trump trifft EU-Handelskommissar Šefčovič den US-Handelsbeauftragten Greer in Paris. Am Rande eines Treffens der G7-Handelsminister geht es vor allem um mögliche Strafzölle für europäische Autos. Trump hatte angekündigt, die Zölle von 15% auf 25% anzuheben. Das würde insbesondere die deutsche Autoindustrie hart treffen. Die EU wirft den USA vor, damit gegen eine frühere Vereinbarung zu verstoßen. Innerhalb der Europäischen Union stehen heute wichtige wirtschaftspolitische Entscheidungen an. Die Finanz- und Wirtschaftsminister der Mitgliedstaaten beraten über mehrere Gesetzesvorhaben zur Stärkung des Binnenmarkts. Geplant ist unter anderem ein besserer Zugang von Ermittlungsbehörden zu Mehrwertsteuerdaten auf EU-Ebene. Zudem geht es um neue Regeln zur Integration und Aufsicht der Kapitalmärkte. Die Beschlüsse sollen langfristig die Zusammenarbeit der Finanzmärkte in Europa verbessern. Sportlich richtet sich der Blick am Abend auf die UEFA Champions League. Dann trifft im Halbfinalrückspiel Arsenal London auf Atletico Madrid. Im Hinspiel trennten sich beide Vereine mit 1:1. Anstoß in London ist um 21 Uhr. Arsenal hofft dabei auf den ersten Finaleinzug seit 2006. Atletico setzt auf die Erfahrung von Trainer Simeone. Er hatte mit den Madrilenen bereits 2014 und 2016 das Endspiel der Champions League erreicht.
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0: Die aktuellen Temperaturen: in Köln-Bonn 18, in Hamburg 16, in Bremen 18 Grad, in Berlin 22, in Dresden 24, in Frankfurt am Main 22 Grad, in Stuttgart 23, in München 24, in Erfurt 22 und in Münster 20 Grad. Von Südwesten her breitet sich heute Regen aus, dabei kann es örtlich starke Gewitter geben. Im Norden ist es wechselnd bewölkt und es bleibt trocken. Die Höchstwerte erreichen im Norden bis 19, sonst bis 25 Grad.
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1: Ich bin Sebastian Schade und das wird der Tag. Die Europäische Union und die USA ringen heute weiter um den Handelskonflikt bei Autozöllen. Nach neuen Drohungen von US-Präsident Trump trifft EU-Handelskommissar Šefčovič den US-Handelsbeauftragten Greer in Paris. Am Rande eines Treffens der G7-Handelsminister geht es vor allem um mögliche Strafzölle für europäische Autos. Trump hatte angekündigt, die Zölle von 15% auf 25% anzuheben. Das würde insbesondere die deutsche Autoindustrie hart treffen. Die EU wirft den USA vor, damit gegen eine frühere Vereinbarung zu verstoßen. Innerhalb der Europäischen Union stehen heute wichtige wirtschaftspolitische Entscheidungen an. Die Finanz- und Wirtschaftsminister der Mitgliedstaaten beraten über mehrere Gesetzesvorhaben zur Stärkung des Binnenmarkts. Geplant ist unter anderem ein besserer Zugang von Ermittlungsbehörden zu Mehrwertsteuerdaten auf EU-Ebene. Zudem geht es um neue Regeln zur Integration und Aufsicht der Kapitalmärkte. Die Beschlüsse sollen langfristig die Zusammenarbeit der Finanzmärkte in Europa verbessern. Sportlich richtet sich der Blick am Abend auf die UEFA Champions League. Dann trifft im Halbfinalrückspiel Arsenal London auf Atletico Madrid. Im Hinspiel trennten sich beide Vereine mit 1:1. Anstoß in London ist um 21 Uhr. Arsenal hofft dabei auf den ersten Finaleinzug seit 2006. Atletico setzt auf die Erfahrung von Trainer Simeone. Er hatte mit den Madrilenen bereits 2014 und 2016 das Endspiel der Champions League erreicht.
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1: Heute Nacht breiten sich von Südwesten und der Mitte her zunehmend Schauer und Gewitter in Richtung Norden aus. Die Temperaturen gehen runter auf 12 bis 6, im Norden bei Aufklaren bis 3 Grad. Und tagsüber ist es ganz im Norden und Nordwesten und auch anfangs im Süden und Südosten noch teils sonnig und trocken. Über der breiten Mitte vom Westen und Südwesten bis in den Osten ist es hingegen stark bewölkt. Verbreitet gibt es Schauer und teils Gewitter. Die Werte erreichen im Norden bis 19, im Süden bis 25 Grad.
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1: Ich bin Sebastian Schade und das wird der Tag. Die Europäische Union und die USA ringen heute weiter um den Handelskonflikt bei Autozöllen. Nach neuen Drohungen von US-Präsident Trump trifft EU-Handelskommissar Šefčovič den US-Handelsbeauftragten Greer in Paris. Am Rande eines Treffens der G7-Handelsminister geht es vor allem um mögliche Strafzölle für europäische Autos. Trump hatte angekündigt, die Zölle von 15% auf 25% anzuheben. Das würde insbesondere die deutsche Autoindustrie hart treffen. Die EU wirft den USA vor, damit gegen eine frühere Vereinbarung zu verstoßen. Innerhalb der Europäischen Union stehen heute wichtige wirtschaftspolitische Entscheidungen an. Die Finanz- und Wirtschaftsminister der Mitgliedstaaten beraten über mehrere Gesetzesvorhaben zur Stärkung des Binnenmarkts. Geplant ist unter anderem ein besserer Zugang von Ermittlungsbehörden zu Mehrwertsteuerdaten auf EU-Ebene. Zudem geht es um neue Regeln zur Integration und Aufsicht der Kapitalmärkte. Die Beschlüsse sollen langfristig die Zusammenarbeit der Finanzmärkte in Europa verbessern. Sportlich richtet sich der Blick am Abend auf die UEFA Champions League. Dann trifft im Halbfinalrückspiel Arsenal London auf Atletico Madrid. Im Hinspiel trennten sich beide Vereine mit 1:1. Anstoß in London ist um 21 Uhr. Arsenal hofft dabei auf den ersten Finaleinzug seit 2006. Atletico setzt auf die Erfahrung von Trainer Simeone. Er hatte mit den Madrilenen bereits 2014 und 2016 das Endspiel der Champions League erreicht.
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1: Heute Nacht breiten sich von Südwesten und der Mitte her zunehmend Schauer und Gewitter in Richtung Norden aus. Die Temperaturen gehen runter auf 12 bis 6, im Norden bei Aufklaren bis 3 Grad. Und tagsüber ist es ganz im Norden und Nordwesten und auch anfangs im Süden und Südosten noch teils sonnig und trocken. Über der breiten Mitte vom Westen und Südwesten bis in den Osten ist es hingegen stark bewölkt. Verbreitet gibt es Schauer und teils Gewitter. Die Werte erreichen im Norden bis 19, im Süden bis 25 Grad.
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1: Ich bin Sebastian Schade und das wird der Tag. Die Europäische Union und die USA ringen heute weiter um den Handelskonflikt bei Autozöllen. Nach neuen Drohungen von US-Präsident Trump trifft EU-Handelskommissar Šefčovič den US-Handelsbeauftragten Greer in Paris. Am Rande eines Treffens der G7-Handelsminister geht es vor allem um mögliche Strafzölle für europäische Autos. Trump hatte angekündigt, die Zölle von 15% auf 25% anzuheben. Das würde insbesondere die deutsche Autoindustrie hart treffen. Die EU wirft den USA vor, damit gegen eine frühere Vereinbarung zu verstoßen. Innerhalb der Europäischen Union stehen heute wichtige wirtschaftspolitische Entscheidungen an. Die Finanz- und Wirtschaftsminister der Mitgliedstaaten beraten über mehrere Gesetzesvorhaben zur Stärkung des Binnenmarkts. Geplant ist unter anderem ein besserer Zugang von Ermittlungsbehörden zu Mehrwertsteuerdaten auf EU-Ebene. Zudem geht es um neue Regeln zur Integration und Aufsicht der Kapitalmärkte. Die Beschlüsse sollen langfristig die Zusammenarbeit der Finanzmärkte in Europa verbessern. Sportlich richtet sich der Blick am Abend auf die UEFA Champions League. Dann trifft im Halbfinalrückspiel Arsenal London auf Atletico Madrid. Im Hinspiel trennten sich beide Vereine mit 1:1. Anstoß in London ist um 21 Uhr. Arsenal hofft dabei auf den ersten Finaleinzug seit 2006. Atletico setzt auf die Erfahrung von Trainer Simeone. Er hatte mit den Madrilenen bereits 2014 und 2016 das Endspiel der Champions League erreicht.
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1: Heute Nacht breiten sich von Südwesten und der Mitte her zunehmend Schauer und Gewitter in Richtung Norden aus. Die Temperaturen gehen runter auf 12 bis 6, im Norden bei Aufklaren bis 3 Grad. Und tagsüber ist es ganz im Norden und Nordwesten und auch anfangs im Süden und Südosten noch teils sonnig und trocken. Über der breiten Mitte vom Westen und Südwesten bis in den Osten ist es hingegen stark bewölkt. Verbreitet gibt es Schauer und teils Gewitter. Die Werte erreichen im Norden bis 19, im Süden bis 25 Grad.
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1: Ich bin Jerome Nussbaum. Die Polizei hat den Amokfahrer von Leipzig identifiziert. Gegen einen 33-jährigen gebürtigen Deutschen wird wegen zweifachen Mordes und versuchten Mordes ermittelt. Auf seiner Todesfahrt 600 Meter durch die Innenstadt wurden eine 63-jährige Frau und ein 77-jähriger Mann getötet.
2: Die Frau soll sich nach Zeugenaussagen noch auf dem Dach des Wagens festgehalten und beim Zusammenstoß mit einem Poller heruntergeschleudert worden sein. Sie konnte nicht wiederbelebt werden. Medien berichten, dass es sich bei dem festgenommenen Fahrer um einen verheirateten Haustechniker und Vater eines Kindes handeln soll, der auch Trainer in einem Leipziger Boxclub ist. Ein Streit soll Auslöser der Tat gewesen sein. Neben zwei Toten sind inzwischen 3 Schwerverletzte und rund 15 weitere Verletzte bestätigt. Ulrike Klein, Redaktion.
1: Laut Sachsens Innenminister Schuster handelt es sich bei dem Tatverdächtigen aller Wahrscheinlichkeit nach um einen Einzeltäter. Es gebe bislang keine Hinweise auf einen Anschlag. Nach ARD-Informationen soll er kurz vorher aus einer Psychiatrie entlassen worden sein. Der Mann ließ sich widerstandslos festnehmen. Die Urteile im Fall des eingesperrten Mädchens von Attendorn sind gefallen. Die Mutter muss 5 Jahre ins Gefängnis, unter anderem wegen Misshandlung von Schutzbefohlenen und Freiheitsberaubung. Für die Großmutter des Mädchens verkündete das Landgericht Siegen 2 Jahre auf Bewährung, für den Opa 1 Jahr und 3 Monate wegen Beihilfe. In seiner Urteilsbegründung hatte das Gericht festgestellt, dass das Mädchen durch die mehr als 7 Jahre lange Isolation um seine Kindheit gebracht wurde. Bundesverkehrsminister Schnieder schließt offenbar nicht aus, die Steuersenkung auf Benzin und Diesel zu verlängern. Er sagte dem Redaktionsnetzwerk Deutschland, man behalte die Lage im Blick und schaue, was erforderlich sei, damit das Tanken für alle bezahlbar bleibe.
3: Dabei verwies Schnieder darauf, dass einzelne Branchen und Verkehrsteilnehmer auf das Auto oder den LKW angewiesen sind. Sie brauchten Unterstützung. Insofern sei das ein wichtiges Signal und der Tankrabatt eine richtige Entscheidung. Das Bundeskartellamt hatte die Mineralölkonzerne gestern deutlich ermahnt. Seit Senkung der Mineralölsteuer zum 1. Mai sanken die Spritpreise demnach im Schnitt um 12 Cent, nicht um 17 Cent, wie von der Bundesregierung beschlossen. Die Senkung müsse vollständig an die Verbraucher weitergegeben werden, hieß es. Noah Ulrich, Redaktion.
1: Trotz der vereinbarten Waffenruhe zwischen den USA und dem Iran ist die Lage im Nahen Osten erneut eskaliert. Das US-Militär hat nach eigenen Angaben mit Hubschraubern 6 iranische Schnellboote in der Straße von Hormuz versenkt. Sie sollen vorher in der Meerenge zivile Schiffe angegriffen haben. Vorher hatte US-Präsident Trump angekündigt, festsitzenden Schiffen Geleitschutz für die Durchfahrt zu geben. 2 Handelsschiffe konnten die Route danach erfolgreich passieren. Die iranische Führung bestreitet dies und gab wiederum an, US-Kriegsschiffe beschossen und getroffen zu haben.
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1: Die Temperaturen liegen im Moment in Köln und in Bonn bei 13 Grad. 9 Grad messen wir in Hamburg und auch in Bremen, 15 in Berlin, Dresden und Frankfurt am Main 14 Grad, Stuttgart 13, München 11 und Erfurt und Münster jeweils 13 Grad. Heute wird es im Norden und Nordwesten heiter bis wolkig sein und überall auch trocken bleiben. Im Osten und Nordosten kann es dagegen noch regnen. Später sind auch vom Südwesten her bis in die Mitte kräftige Schauer möglich, teils auch mit Gewittern. Die Höchstwerte liegen in der Nordhälfte zwischen 12 und 19 Grad, in der Südhälfte zwischen 19 und 25 Grad.
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5: Guten Morgen, aufgewacht, hier ist der Dienstagmorgen, 6 Uhr und 4 Minuten ist es, ich bin Metin Germriel.

Augen auf, Ohren auf. Meine Damen und Herren, ich wünsche euch einen tollen Dienstagmorgen. Hier ist Antenne Pulheim. Na, hier bin ich wieder, euer persönlicher Radiowecker. Ich bin Martin Gabriel, guten Morgen. Kurzer Blick aufs Wetter. Oh, bewölkt. Ja. Aber immerhin noch trocken bei 12 Grad. Maximal heute 16 Grad und es gibt heute sehr viel Regen. Wisst ihr denn, wo euer Regenschirm überhaupt noch ist?

0: Gedenktag gegen Gewalt und Rassismus. Europäischer Protesttag zur Gleichstellung von Menschen mit Behinderungen. Europatag des Europarats. Und Tag des deutschen Brotes. Außerdem Tag der Vernunft. Und der Geburtstag von Greg David, 45 ist er. Happy Birthday. Und natürlich sage ich zu euch auch herzlichen Glückwunsch, wenn ihr Geburtstag habt und wuschelt durch euer Geburtstagshaar. Wie sieht's aus mit Donald Trumps Gesundheitszustand? Mit dieser Sache beschäftigen wir uns nachher. Und es geht um Bakterien. Ja, da gibt's ein schönes neues Buch von Peter Wohlleben. Und wir befassen uns mit den Spritpreisen. Ist das, was die Regierung da macht, gemacht hat, gut? Natürlich nicht. Was macht die Regierung schon gut? Ach, und dann geht es um Maikätzchen und so und um Sport und Musik und Hits habe ich auch ganz viel.
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0: Guten Morgen.

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0: wunderschönen Dienstagmorgen wünsche ich euch 5. Mai und jetzt bei Antenne Pool Helmner. Was passiert jetzt? Genau, jetzt gibt's das Neueste vom Antenne Poolheim Wetter, Frosch. Die aktuelle Antenne Poolheim Temperatur liegt zwischen 12 und 14 Grad, meine Damen und Herren, es ist bewölkt. Und am Nachmittag passiert's, es fängt an zu regnen und dann regnet's am Abend und in der kommenden Nacht. Die Höchsttemperatur heute 16 Grad. Um 21 Uhr übrigens noch der Sonnenuntergang. Morgen auch den ganzen Tag Regen, so bei 13 Grad. Und der Donnerstag wird auch regnerisch. Keine schönen Aussichten.
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0: Guten Morgen.

0: Morgen, hier ist euer Lieblingssender und jetzt wenden wir uns wieder an die Wissensdurstigen unter euch, denn wir blättern im Tagebuch der großen Hits. Hier ist Kollege Christian Simmet.
1: 5. Mai 1997. Neu in den Charts sind Caught in the Act mit Do It for Love. Caught in the Act werden 1992 in den Niederlanden gegründet. Die Plattenfirma will eine vierköpfige Boyband und damit vor allem auch das deutschsprachige Publikum begeistern. Zwei Jungs kommen aus England, Lee und Benjamin. Zwei Jungs aus den Niederlanden, Eloy und Bastian. Und das mit dem Durchstarten klappt auch eigentlich ganz gut. Die ersten beiden Alben sind sehr erfolgreich. Die Jungs sind des Öfteren auf dem Cover der Bravo zu sehen. Und auch Viva und MTV, die Älteren werden sich erinnern, die Musikfernsehsender haben sie gerne zu Gast. Aber vor allem eine deutsche Kultserie hilft ihnen berühmt zu werden. GZSZ. Gute Zeiten, schlechte Zeiten. In der Seifenoper haben die vier Sänger einige Gastauftritte und dürfen ihre Songs so Abend für Abend einem Millionenpublikum präsentieren. Das dritte Album Vibe wird dann auch noch deutlich erfolgreicher als die ersten beiden. Und darauf ist auch die Nummer Do It for Love. Aber dann kommt das Plötzliche aus. Benjamin will aussteigen. Zum einen, weil er seine Beziehung zur Viva-Moderatorin Alexandra Bechtel nicht länger geheim halten will. Und zum anderen, weil er endlich auch eigene Songs schreiben möchte. Das Management löst die Band daraufhin auf. Die restlichen Jungs erfahren davon durch die Presse.

0: dem Bier und seinem speziellen deutschen Reinheitsgebot ist auch das deutsche Brot ein beliebter Exportschlager. Seit 2014 gilt die deutsche Brotkultur sogar als immaterielles UNESCO-Kulturerbe, worauf es beim Selberbacken zu Hause ankommt. Mike Wirth hat passend zum Tag des deutschen Brots nachgefragt.
1: Kaum ein Land kennt so viele Brotsorten wie Deutschland. Der Zentralverband des deutschen Bäckerhandwerks geht von über 3000 Sorten aus. Bundesweit am beliebtesten ist das Bauernbrot. Wichtig sind besonders die Zutaten, verrät Expertin Rosemarie Häusler, Geschäftsführerin vom Backdorf Häusler.
2: Ein gutes deutsches Brot kommt ohne künstliche Zusätze aus. Mehl, Wasser, Salz, Hefe oder Sauerteig, also nur natürliche Zutaten und Konservierungsstoffe oder sonstige Backmittel, wie man es in die Industriebrote findet, hat im Brot nichts zu suchen.
1: Und egal ob Roggen, Dinkel oder Weizen. Beim Brotbacken kommt es auf die Typenzahl des Mehls an. Generell ist die beim Brot höher als bei Kuchen und Co. Für das Backen gerne auch etwas Zeit einplanen, denn gutes Brot braucht viel Geduld.
2: Also lange Teigführung mit wenig Triebmittel ist wichtig, das heißt wenig Hefe oder Sauerteig verwenden und den Teig lieber über mehrere Stunden oder über Nacht liegen lassen. Das Auskneten vom Teig ist ebenso wichtig und dort verwendet man beim besten eine gute Teigknetmaschine. Und im Steinofen gebacken wird natürlich der Geschmack vom Brot unvergleichlich.
1: Wer sich an sein erstes eigenes Brot wagt, startet am besten mit einem einfachen Rezept.
2: Man kann da gerne auch auf eine Brotbackmischung zurückgreifen, die es heute in wirklich toller Qualität gibt. Und wer das Backen von der Pike auf lernen möchte, der kann das auch im Backseminar machen, so wie man es bei uns in Heiligkreuztal im Backdorf anbietet. Brotbacken ist keine Raketenwissenschaft. Es macht Spaß und Sie werden stolz sein, wenn Sie Ihr erstes selbstgebackenes Brot in Händen halten.
0: Die deutsche Brotkultur ist immaterielles UNESCO-Kulturerbe und das Brotbacken eine Kunst für sich. Rezepte, Tipps und Backkurse gibt es zum Beispiel auch online unter backdorf.de.

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1: Ich bin Jerome Nussbaum. Die Polizei hat den Amokfahrer von Leipzig identifiziert. Gegen einen 33-jährigen gebürtigen Deutschen wird wegen zweifachen Mordes und versuchten Mordes ermittelt. Auf seiner Todesfahrt 600 Meter durch die Innenstadt wurden eine 63-jährige Frau und ein 77-jähriger Mann getötet.
2: Die Frau soll sich nach Zeugenaussagen noch auf dem Dach des Wagens festgehalten und beim Zusammenstoß mit einem Poller heruntergeschleudert worden sein. Sie konnte nicht wiederbelebt werden. Medien berichten, dass es sich bei dem festgenommenen Fahrer um einen verheirateten Haustechniker und Vater eines Kindes handeln soll, der auch Trainer in einem Leipziger Boxclub ist. Ein Streit soll Auslöser der Tat gewesen sein. Neben zwei Toten sind inzwischen 3 Schwerverletzte und rund 15 weitere Verletzte bestätigt. Ulrike Klein, Redaktion.
1: Laut Sachsens Innenminister Schuster handelt es sich bei dem Tatverdächtigen aller Wahrscheinlichkeit nach um einen Einzeltäter. Es gebe bislang keine Hinweise auf einen Anschlag. Nach ARD-Informationen soll er kurz vorher aus einer Psychiatrie entlassen worden sein. Der Mann ließ sich widerstandslos festnehmen. Die Urteile im Fall des eingesperrten Mädchens von Attendorn sind gefallen. Die Mutter muss 5 Jahre ins Gefängnis, unter anderem wegen Misshandlung von Schutzbefohlenen und Freiheitsberaubung. Für die Großmutter des Mädchens verkündete das Landgericht Siegen 2 Jahre auf Bewährung, für den Opa 1 Jahr und 3 Monate wegen Beihilfe. In seiner Urteilsbegründung hatte das Gericht festgestellt, dass das Mädchen durch die mehr als 7 Jahre lange Isolation um seine Kindheit gebracht wurde. Bundesverkehrsminister Schnieder schließt offenbar nicht aus, die Steuersenkung auf Benzin und Diesel zu verlängern. Er sagte dem Redaktionsnetzwerk Deutschland, man behalte die Lage im Blick und schaue, was erforderlich sei, damit das Tanken für alle bezahlbar bleibe.
3: Dabei verwies Schnieder darauf, dass einzelne Branchen und Verkehrsteilnehmer auf das Auto oder den LKW angewiesen sind. Sie brauchten Unterstützung. Insofern sei das ein wichtiges Signal und der Tankrabatt eine richtige Entscheidung. Das Bundeskartellamt hatte die Mineralölkonzerne gestern deutlich ermahnt. Seit Senkung der Mineralölsteuer zum 1. Mai sanken die Spritpreise demnach im Schnitt um 12 Cent, nicht um 17 Cent, wie von der Bundesregierung beschlossen. Die Senkung müsse vollständig an die Verbraucher weitergegeben werden, hieß es. Noah Ulrich, Redaktion.
1: Trotz der vereinbarten Waffenruhe zwischen den USA und dem Iran ist die Lage im Nahen Osten erneut eskaliert. Das US-Militär hat nach eigenen Angaben mit Hubschraubern 6 iranische Schnellboote in der Straße von Hormuz versenkt. Sie sollen vorher in der Meerenge zivile Schiffe angegriffen haben. Vorher hatte US-Präsident Trump angekündigt, festsitzenden Schiffen Geleitschutz für die Durchfahrt zu geben. 2 Handelsschiffe konnten die Route danach erfolgreich passieren. Die iranische Führung bestreitet dies und gab wiederum an, US-Kriegsschiffe beschossen und getroffen zu haben.
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1: Die Temperaturen liegen im Moment in Köln und in Bonn bei 13 Grad. 9 Grad messen wir in Hamburg und auch in Bremen, 15 in Berlin, Dresden und Frankfurt am Main 14 Grad, Stuttgart 13, München 11 und Erfurt und Münster jeweils 13 Grad. Heute wird es im Norden und Nordwesten heiter bis wolkig sein und überall auch trocken bleiben. Im Osten und Nordosten kann es dagegen noch regnen. Später sind auch vom Südwesten her bis in die Mitte kräftige Schauer möglich, teils auch mit Gewittern. Die Höchstwerte liegen in der Nordhälfte zwischen 12 und 19 Grad, in der Südhälfte zwischen 19 und 25 Grad.
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5: 7:04 ist es geht weiter. Der Dienstagmorgen ist hier. Ich wünsche ein gutes Aufwachen. Ich bin Metin Gabriel.

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2: Dass Donald Trump anders ist, das wissen die alle seit seiner ersten Amtszeit. In den vergangenen Wochen und Monaten mussten allerdings selbst eingefleischte Trump-Fans regelmäßig schlucken. Seine Wortwahl war teilweise unflätig, beleidigend und offen rassistisch. Sogar im Magerlager wurde zuletzt die Frage lauter, ist der Präsident noch zurechnungsfähig? Das vereitelte Attentat hat die Diskussion nun vermutlich erst einmal abgewürgt. Aber die Frage bleibt natürlich, ist Donald Trump noch in der Lage, die Supermacht USA zu führen? Darüber spreche ich mit Sophia Dreisbach, sie ist Nordamerika-Korrespondentin der Frankfurter Allgemeinen Zeitung mit Sitz in Washington. Hallo.
3: Hallo, guten Tag.
2: Frau Dreisbach, eigentlich wollten wir an dieser Stelle direkt über Donald Trumps Gesundheitszustand reden, an dem es zuletzt erhebliche Zweifel gab. Nun müssen wir kurz über das vereitelte Attentat auf Trump sprechen. Man könnte ja fast meinen, es käme ihm gelegen. Es lenkt von vielen anderen Dingen ab.
3: Ja, also das Thema ist hier auch unmittelbar aufgekommen und gleichzeitig muss man sagen, es hat sich natürlich wahnsinnig verschoben, was die Gesellschaft gerade bespricht. Und das ist natürlich dieses jüngste Attentat. Und darüber ist dann die Debatte über Trumps Zustand, Trumps Gesundheitszustand wieder etwas in den Hintergrund gerückt.
2: Dann kommen wir zu Trumps Gesundheitszustand. In den vergangenen Wochen und Monaten ist er unter anderem mit einer Wortwahl aufgefallen, die selbst seine Anhänger schockiert hat. Nun wird er bald 80 Jahre alt und da könnte man natürlich über seinen Gesundheitszustand, seine geistige Fitness diskutieren. Findet diese Diskussion ernsthaft in den USA statt?
3: Man muss sagen, dass das bislang ein Phänomen war, was die Demokraten gesteuert haben, die immer mal wieder gesagt haben, schaut doch mal, der hat doch buchstäblich, so formulieren sie es sozusagen, nicht mehr alle Tassen im Schrank. Aber es ist interessant, weil diese Diskussion jetzt eben auch aus dem Magerlager selbst kommt, also von früheren Unterstützern Donald Trumps. Und zum Beispiel hat Candace Owens, selber auch Verschwörungstheoretikerin, gesagt, ja, der Opa muss ins Heim. Also es gibt ständig sehr bissige Kommentare zu seinem Zustand. Trump wird gefilmt, wie er einschläft, einnickt im Oval Office bei Treffen. Und dann hat er eben, wie schon erwähnt, diese wahnsinnige Rhetorik, er hat die Iraner zum Beispiel Bastarde genannt, die zur Hölle fahren sollen. Da fragen sich dann manche schon, ist das jetzt sozusagen noch der Trump, der in Anführungszeichen normale Trump, von dem wir gewohnt sind, dass der über die Stränge schlägt? Oder ist hier was passiert, was bedeutet, dass er tatsächlich auch eine Veränderung seines Typs und seiner mentalen Fitness hatte?
2: Hat all das denn Folgen? Trump selbst reagiert ja, wie ein Trump traditionell reagiert, mit noch schärferen Beschimpfungen, mit seinen Fake-News-Vorwürfen.
3: Man muss sagen, noch ist es hier eine von vielen Debatten, wohingegen es bei seinem Vorgänger Joe Biden, der ja ebenfalls so alt war, nur um die Frage ging, ist er noch in der Lage? Und das White House ist sehr schnell dabei zu sagen, so präsent wie Trump, so viele Pressekonferenzen wie er gibt, so viele Pressebegegnungen hat es hier noch nie gegeben. Also die sagen, schaut her, ihm geht's doch fantastisch. Und Trump sieht sich immer falsch dargestellt und behauptet, die Medien wollten ihm Böses, aber es ist eben schon bemerkenswert, dass sich mindestens eine Handvoll sehr, sehr prominenter Magerstimmen jetzt so offen gegen den Präsidenten richtet und eben seine mentale Fitness, seine Fähigkeiten in Zweifel stellt.
2: Ist es denn auch nur ansatzweise denk- und vorstellbar, dass es ein weiteres Amtsenthebungsverfahren mit Erfolgsaussichten geben könnte? Dass sich also auch Republikaner gegen Trump wenden?
3: Ja, also im Zuge dieser Debatte ist tatsächlich wieder die Frage der Absetzung aufgekommen. In dem Fall geht es dann nicht um ein Impeachment, sondern um den 25. Verfassungszusatz, in dem es heißt, dass jemand abgesetzt werden kann, wenn er nicht mehr in der Lage ist, sein Amt auszuüben. Aber da muss man ganz klar sagen, auch wenn diese Ideen sozusagen verbreitet werden, das ist kein realistischer Plan. Also das bedarf eines längeren Prozesses. Es bedarf einer Mehrheit im Kongress, die es sehr, sehr wahrscheinlich nicht gibt. Das heißt, das ist eher ein Zeichen des ultimativen Vertrauensbruchs mit Trump, dass diese Option hier auch verbreitet wird.
2: Frau Dreisbach, vielen Dank für diese Einschätzung und tschüss nach Washington.
3: Sehr gerne. Tschüss.

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0: einen wunderschönen Dienstagmorgen wünsche ich euch, 5. Mai. Und jetzt bei Antenne Pulheim nach. Was passiert jetzt? Genau, jetzt gibt's das Neueste vom Antenne Pulheim Wetter. Frosch. Die aktuelle Antenne Pulheim-Temperatur liegt zwischen 12 und 14 Grad. Meine Damen und Herren, es ist bewölkt. Und am Nachmittag passiert's. Es fängt an zu regnen und dann regnet's. Am Abend und in der kommenden Nacht. Die Höchsttemperatur heute 16 Grad. Um 21 Uhr übrigens noch der Sonnenuntergang. Morgen auch den ganzen Tag Regen. So bei 13 Grad. Und der Donnerstag wird auch regnerisch. Ja. Keine schönen Aussichten.
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0: Guten Morgen.

Antenne Pulheim ist der guten Morgen. Die Stadtbücherei Pulheim hält im Mai ein abwechslungsreiches Programm für Jung und Alt bereit. Am Samstag, 9. Mai, beteiligt sich die Stadtbücherei Pulheim am Gratis-Comic-Tag. Bei dieser bundesweiten Aktion der Comic-Verlage sind Kinder ab dem Erstlesealter bis zum Alter von 12 Jahren dazu eingeladen, sich 3 Leseproben aus

1959. Der Eintritt ist frei. Ja, bis zum 27. und 28. Mai habt ihr noch ein bisschen Zeit. Genießt erstmal den kommenden Samstag mit den Gratis-Comics. Ich spiele erstmal Gratis-Musik für euch. Guten Morgen.

0: Vor allem Autofahrer, aber auch Speditionen, Kurierdienste leiden unter den hohen Spritpreisen. Die Bundesregierung wollte oder will mit zwei Maßnahmen dagegenhalten. Die 12-Uhr-Tankregel, die bis heute kaum oder keine Entlastung gebracht hat. Und seit Freitag 1. Mai sinkt die Mineralölsteuer um 17 Cent pro Liter. Ob das eine spürbare Entlastung bringt, man darf daran wohl berechtigte Zweifel haben. Daher reagieren viele Autofahrer auch selbst und ändern ihr Fahrverhalten oder lassen das Auto, so möglich, auch mal ganz stehen. Über erste Auswirkungen der hohen Spritpreise spreche ich jetzt mit Claudius Mainz. Er ist Redakteur bei der Zeitschrift Auto, Straßenverkehr und jetzt bei mir am Telefon. Hallo.
1: Hallo.
0: Herr Mainz, ich sagte es eben bereits. Die 12-Uhr-Tankregel hat in den 4 Wochen Ihres Bestehens ja offenbar wenig bis keine Entlastung gebracht, oder?
1: Also mir persönlich hat sich das noch nicht erschlossen. Ich hatte mich von Anfang an gewundert, warum dieses Mittel nur noch einmal am Tag erhöhen, die Spritpreise nachhaltig senken soll. Das ist ja eigentlich ein Mittel, was dazu beitragen soll, dass die transparenter werden, dass der Verbraucher mehr Durchblick hat, dass er nicht verwirrt wird von 20 Preisänderungen an der Tankstelle jeden Tag, sondern dass er weiß, verlässlich um 12 Uhr wird erhöht und danach fallen die Preise immer nur. Nur wenn man jetzt an die Zapfsäulen schaut, und das habe ich ein paar Mal getan in den letzten Tagen, da sind die Preise wieder gesunken. Das hat aber, glaube ich, andere Faktoren, andere Ursachen als jetzt diese 12-Uhr-Regel.
0: In Zeiten, in denen Spritpreise zwischendurch auf neue Rekordhöhen geklettert sind, freuen sich E-Autofahrer über stabile Strompreise und zum Teil extrem günstigere Kilometerkosten. Das Interesse an BEV ist ja, so berichten Händler und Online-Plattformen, offenbar deutlich bis sehr deutlich gestiegen.
1: Ja, also als die Spritpreise in die Höhe schnellten, da gab es auf mobile.de, das ist ja eine bekannte Online-Plattform, die größte in Deutschland, erheblich mehr Nachfragen. Momentan hat sich das wieder auf einem höheren Niveau stabilisiert. Was wir auch sehen, ist, dass die Zahl der Besitzumschreibungen, das sind also die gebrauchten Elektroautos, die verkauft werden, die ist auch im Vergleich zum Februar um rund 50% gestiegen. Also es gibt mehr Nachfrage nach neuen Elektroautos, da ist die Nachfrage auch gestiegen, und nach gebrauchten. Aber noch nicht bemerkbar macht sich das bei den Preisen zum Glück. Also die sind nach wie vor, wir sprechen hier von den Restwerten, die sind nach wie vor stabil. Da gibt es kaum Veränderungen. Also wer jetzt ein gebrauchtes Elektroauto kaufen möchte, der hat jetzt die Chance dazu.
0: Das ist der Ist-Zustand bei gebrauchten E-Autos. Und die Zukunft? Da dürfte dann ja wohl mit steigenden Preisen zu rechnen sein, oder?
1: Ich glaube, dass Elektroautos demnächst im Preis anziehen werden, also etwas teurer werden könnten. Zumal auch die Energiepreise sich ja nicht signifikant erhöhen. Also die Ad-Hoc-Ladepreise zum Beispiel an öffentlichen Ladesäulen, die sind ja weitgehend stabil geblieben. Das ist ja auch ein großer Unterschied im Vergleich zu Verbrennern. Man kann besser kalkulieren. Man wird nicht überrascht an der Tankstelle von irgendwelchen Preisen, sondern man weiß im Grunde vorher, was das kostet. Entweder zu Hause zu laden, da erst recht, oder eben über die App auch unterwegs. Also da werden viele Verbraucher jetzt sich für ein Elektroauto entscheiden, um eben auch zu sparen.
0: Lassen denn die Menschen auch ihr Auto nach Möglichkeit in diesen Zeiten sogar mal komplett stehen und weichen auf andere Verkehrsmittel aus? Gibt es da so Zahlen?
1: Die Bahn hat mir auf Anfrage mitgeteilt, dass kurz nach dem Spritpreishoch, also im März, die Zahl der Bahnbuchungen im Fernverkehr um 10% stellenweise angezogen ist. Mittlerweile ist es wieder ein bisschen zurückgegangen, aber es ist ein hohes Niveau und man sieht es ja auf den Bahnsteigen, das ist voll. Und ein Bekannter von mir hat mir das neulich auch erzählt, der wollte eigentlich von Hamburg nach Hannover und der ist dann mit dem Zug gefahren, weil es ihm mit dem Auto zu teuer gewesen ist. Und offensichtlich denken viele Menschen so und fahren statt mit dem Auto mit der Bahn.
0: Herr Mainz, vielen Dank für das Gespräch und die Infos. Tschüss.
1: Vielen Dank. Tschüss.

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1: Ich bin Jerome Nussbaum. Nach der Todesfahrt eines Autofahrers quer durch die Leipziger Innenstadt können die Ermittler einen Anschlag ausschließen. Der 33-jährige Fahrer ließ sich laut den Behörden widerstandslos festnehmen. Er soll nach ARD-Informationen kurz vorher aus einer Psychiatrie entlassen worden und schon Polizei bekannt gewesen sein. Leipzigs Oberbürgermeister Jung.
2: Wir beklagen 2 Tote, momentan 3 Schwerverletzte und viele weitere Verletzte. Man findet gar nicht die richtigen Worte für diese fürchterliche Amokfahrt.
1: Bei den Toten handelt es sich um eine 63-jährige Frau und einen 77-jährigen Mann. Gegen den Amokfahrer wird wegen zweifachen Mordes und mehrfachen versuchten Mordes ermittelt. Die Ukraine schließt sich einer 2. Gegenwaffenruhe mit Russland an. Die hatte Moskau für den 8. und 9. Mai angekündigt, rund um die Gedenkfeier zum Weltkriegsende. Der ukrainische Präsident Zelensky erklärte, sein Land werde schon am 6. Mai, also morgen, eine Feuerpause beginnen. Menschliches Leben sei wertvoller als die Feier irgendeines Jahrestages, sagte er. Kiew meldet derweil nach einem russischen Raketenangriff gestern in der Region Kharkiv erneut 7 Tote und zahlreiche Verletzte. Die Rettung von Buckelwal Timmy hat bisher rund 1,5 Millionen Euro gekostet. Noch liegen laut Geldgeberin Walter Mommert aber nicht alle Rechnungen vor.
3: Von dem Geld waren unter anderem Walexperten aus Hawaii und Island zur Insel Pöhl eingeflogen worden, wo der Wal wochenlang festsaß. Dazu kommen Kosten für die Schiffe bei der Rettungsaktion, sagte Walter Mommert der Bild. Neben dem umgebauten Lastkahn wurden 3 Schiffe angemietet. Der Schlepperverband hatte den Wal vergangene Woche bis in die Nordsee gebracht und freigesetzt. Für heute erwartet Mecklenburg-Vorpommerns Umweltminister Backhaus alle übertragenen Daten aus dem angebrachten Peilsender. Ulrike Klein, Redaktion.
1: Nahe dem Weißen Haus am Washington Monument hat der Secret Service einen Bewaffneten niedergeschossen. Er war ihnen vorher mit einer Waffe aufgefallen. Als sie sich näherten, habe er das Feuer auf die Einsatzkräfte eröffnet. Dabei wurde ein unbeteiligter Jugendlicher getroffen. Beide kamen danach ins Krankenhaus. Kurz vorher soll ein Konvoi von Vizepräsident Vance vorbeigefahren sein. Es gebe aber keine Hinweise auf einen Zusammenhang, heißt es. Das Weiße Haus wurde vorübergehend abgeriegelt. Bundeskanzler Merz hat die neuen Angriffe im Iran-Krieg verurteilt. Die Führung in Teheran müsse aufhören, die Region und die Welt als Geisel zu nehmen, schreibt er in den sozialen Medien. Außerdem forderte er den Iran auf, die Straße von Hormuz nicht weiter zu blockieren und stattdessen an den Verhandlungstisch zurückzukehren. Gestern wurde von der wichtigen Öltransportroute gegenseitiger Beschuss gemeldet. US-Präsident Trump hatte vorher angekündigt, festsitzenden Schiffen Geleitschutz für die Durchfahrt zu geben. Später griff der Iran als Reaktion in den Vereinigten Arabischen Emiraten wieder Ölanlagen an, die daraufhin in Brand gerieten.
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1: Wir schauen auf die aktuellen Temperaturen. Köln und Bonn 14 Grad, Hamburg 8, Bremen 9, in Berlin und Dresden messen wir 15, in Frankfurt am Main und Stuttgart 14 Grad, München 13, Erfurt 14 und Münster 12 Grad. Heute wird es im Norden und Nordwesten heiter bis wolkig sein und überall auch trocken bleiben. Im Osten und Nordosten kann es dagegen noch regnen. Später sind auch vom Südwesten her bis in die Mitte kräftige Schauer möglich, teils auch mit Gewittern. Die Höchstwerte liegen in der Nordhälfte zwischen 12 und 19 Grad, in der Südhälfte zwischen 19 und 25 Grad.
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5: 8:04 ist es. Hier ist der Dienstagmorgen. Ich bin Metin Jamril und ich wünsche ein schönes Aufwachen. Und hier ist erstmal ein bisschen Musik.

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1: Sie sind mit dem bloßen Auge nicht erkennbar, beeinflussen uns aber jeden Tag und sind praktische Alltagshelfer. Bakterien. Ohne sie gäbe es keinen Joghurt, keine Salami, kein Sauerkraut und auch sonst würde einiges mächtig schiefgehen. Wirklich faszinierende kleine Wesen, die uns der Autor des Weltbestsellers Das geheime Leben der Bäume, Peter Wohlleben, in seinem neuen Buch Bakterien, die heimlichen Helden, nun näher bringt. Mehr dazu von meiner Kollegin Jessica Martin.
2: Schon früh wollte der Naturforscher Peter Wohlleben jedes noch so winzige Detail verstehen. Und bis heute freut er sich über alle neuen Erkenntnisse, besonders wenn die Wissenschaft und alte Denkweisen auf den Kopf stellen.
3: Und es scheint, als wäre unser vertrautes Weltbild völlig verkehrt. Dieses Bild sieht den Menschen als Krone der Schöpfung, als unglaublich kompliziertes Konstrukt mit einem Geist, der seinesgleichen im Universum sucht. Das mag bis hierhin stimmen, doch die Schlussfolgerung, dass wir den Planeten deshalb beherrschen, dass wir die dominierende Spezies sind, kann man so nicht mehr gelten lassen. Denn die Zeichen verdichten sich, dass es die Allerkleinsten sind, die das Zepter schwingen.
2: Kein Wunder, denn anscheinend stecken sie wirklich überall drin.
3: Wahrscheinlich, so die bestechende Überlegung, haben sich Bakterien alle mehrzelligen Wesen als eine Art Raumschiff für ihre Bedürfnisse geschaffen, in denen sie nun bequem umherreisen. Eines dieser Raumschiffe sind wir Menschen, und die Besatzung hilft uns dabei, ein möglichst gutes Leben zu führen. So beeinflusst sie, was wir essen und motiviert uns sogar dazu, Sport zu treiben. Doch keine Sorge, wir sind keine willenlosen Zombies, die an den Fäden dieser Kobolde hängen.
2: Ohne Bakterien wären wir echt aufgeschmissen und das Leben auf diesem Planeten nicht vorstellbar. Umso wichtiger, dass man sie näher kennenlernt und versteht.
3: Auch für sie persönlich kann das Wissen um ihre Körperbesatzung positive Folgen haben, denn sie können Rücksicht auf die Winzlinge nehmen. Geht es ihnen gut? Dann geht es Ihnen besser. Was Sie für Ihre Untermieter tun und lassen können, gebe ich Ihnen mit auf den Weg. Und es lohnt sich nicht nur für Ihren Körper. Bakterien stemmen sich gegen Umweltverschmutzung, indem sie zum Beispiel Plastik fressen, bekämpfen Dürren, indem sie aktiv Regen produzieren und bereiten Pflanzen auf den Klimawandel vor, indem sie ihnen neue Strategien erschließen. Begleiten Sie mich auf eine Reise in das Reich der heimlichen Helden. Und ich verspreche Ihnen, dass auch Sie danach die Welt mit völlig anderen Augen sehen werden.
1: Faktenbasiert, souverän recherchiert und wirklich grandios erzählt. Bakterien, die heimlichen Helden von Peter Wohlleben ist gerade frisch beim Pieper Verlag erschienen und auch als Hörbuchfassung bei Hörbuch Hamburg, gelesen von Thomas Leubel.

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0: einen wunderschönen Dienstagmorgen wünsche ich euch, 5. Mai. Und jetzt bei Antenne Pool Halbner. Was passiert jetzt? Genau, jetzt gibt's das Neueste vom Antenne Poolheim Wetter, Frosch. Die aktuelle Antenne Poolheim Temperatur liegt zwischen 12 und 14 Grad, meine Damen und Herren, es ist bewölkt. Und am Nachmittag passiert's, es fängt an zu regnen und dann regnet's am Abend und in der kommenden Nacht. Die Höchsttemperatur heute 16 Grad. Um 21 Uhr übrigens noch der Sonnenuntergang. Morgen auch den ganzen Tag Regen, so bei 13 Grad. Und der Donnerstag wird auch regnerisch. Keine schönen Aussichten.
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0: Guten Morgen.

0: Guten Morgen, hier ist euer Lieblingssender und jetzt wenden wir uns wieder an die Wissensdurstigen unter euch, denn wir blättern im Tagebuch der großen Hits. Hier ist Kollege Christian Simmet.
1: 5. Mai 2018. Lost Frequencies und James Blunt steigen mit Melody in die Charts ein. Hey Melody! James Blunt arbeitet mit seinem Team an seinem neuen Album. Sie schreiben Songs, überlegen

0: Neben dem Bier und seinem speziellen deutschen Reinheitsgebot ist auch das deutsche Brot ein beliebter Exportschlager. Seit 2014 gilt die deutsche Brotkultur sogar als immaterielles UNESCO-Kulturerbe, worauf es beim Selberbacken zu Hause ankommt. Mike Wirth hat passend zum Tag des deutschen Brots nachgefragt.
1: Kaum ein Land kennt so viele Brotsorten wie Deutschland. Der Zentralverband des deutschen Bäckerhandwerks geht von über 3000 Sorten aus. Bundesweit am beliebtesten ist das Bauernbrot. Wichtig sind besonders die Zutaten, verrät Expertin Rosemarie Häusler, Geschäftsführerin vom Backdorf Häusler.
2: Ein gutes deutsches Brot kommt ohne künstliche Zusätze aus. Mehl, Wasser, Salz, Hefe oder Sauerteig, also nur natürliche Zutaten und Konservierungsstoffe oder sonstige Backmittel, wie man es in die Industriebrote findet, hat im Brot nichts zu suchen.
1: Und egal ob Roggen, Dinkel oder Weizen. Beim Brotbacken kommt es auf die Typenzahl des Mehls an. Generell ist die beim Brot höher als bei Kuchen und Co. Für das Backen gerne auch etwas Zeit einplanen, denn gutes Brot braucht viel Geduld.
2: Also lange Teigführung mit wenig Triebmittel ist wichtig, das heißt wenig Hefe oder Sauerteig verwenden und den Teig lieber über mehrere Stunden oder über Nacht liegen lassen. Das Auskneten vom Teig ist ebenso wichtig und dort verwendet man beim besten eine gute Teigknetmaschine. Und im Steinofen gebacken wird natürlich der Geschmack vom Brot unvergleichlich.
1: Wer sich an sein erstes eigenes Brot wagt, startet am besten mit einem einfachen Rezept.
2: Man kann da gerne auch auf eine Brotbackmischung zurückgreifen, die es heute in wirklich toller Qualität gibt. Und wer das Backen von der Pike auf lernen möchte, der kann das auch im Backseminar machen, so wie wir es bei uns in Heiligkreuztal im Backdorf anbietet. Brotbacken ist keine Raketenwissenschaft, es macht Spaß und Sie werden stolz sein, wenn Sie Ihr erstes selbstgebackenes Brot in Händen halten.
0: Die deutsche Brotkultur ist immaterielles UNESCO-Kulturerbe und das Brotbacken eine Kunst für sich. 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
1: Ich bin Jerome Nussbaum. Nach der Todesfahrt eines Autofahrers quer durch die Leipziger Innenstadt können die Ermittler einen Anschlag ausschließen. Der 33-jährige Fahrer ließ sich laut den Behörden widerstandslos festnehmen. Er soll nach ARD-Informationen kurz vorher aus einer Psychiatrie entlassen worden und schon Polizei bekannt gewesen sein. Leipzigs Oberbürgermeister Jung.
2: Wir beklagen 2 Tote, momentan 3 Schwerverletzte und viele weitere Verletzte. Ich finde gar nicht die richtigen Worte für diese fürchterliche Amokfahrt.
1: Bei den Toten handelt es sich um eine 63-jährige Frau und einen 77-jährigen Mann. Gegen den Amokfahrer wird wegen zweifachen Mordes und mehrfachen versuchten Mordes ermittelt. Die Ukraine schließt sich einer zweitägigen Waffenruhe mit Russland an. Die hatte Moskau für den 8. und 9. Mai angekündigt, rund um die Gedenkfeier zum Weltkriegsende. Der ukrainische Präsident Zelensky erklärte, sein Land werde schon am 6. Mai, also morgen, eine Feuerpause beginnen. Menschliches Leben sei wertvoller als die Feier irgendeines Jahrestages, sagte er. Kiew meldet derweil nach einem russischen Raketenangriff gestern in der Region Kharkiv erneut 7 Tote und zahlreiche Verletzte. Die Rettung von Buckelwal Timmy hat bisher rund 1,5 Millionen Euro gekostet. Noch liegen laut Geldgeberin Walter Mommert aber nicht alle Rechnungen vor.
3: Von dem Geld waren unter anderem Walexperten aus Hawaii und Island zur Insel Pöhl eingeflogen worden, wo der Wal wochenlang festsaß. Dazu kommen Kosten für die Schiffe bei der Rettungsaktion, sagte Walter Mommert der Bild. Neben dem umgebauten Lastkahn wurden 3 Schiffe angemietet. Der Schlepperverband hatte den Wal vergangene Woche bis in die Nordsee gebracht und freigesetzt. Für heute erwartet Mecklenburg-Vorpommerns Umweltminister Backhaus alle übertragenen Daten aus dem angebrachten Peilsender. Ulrike Klein, Redaktion.
1: Nahe dem Weißen Haus am Washington Monument hat der Secret Service einen Bewaffneten niedergeschossen. Er war ihnen vorher mit einer Waffe aufgefallen. Als sie sich näherten, habe er das Feuer auf die Einsatzkräfte eröffnet. Dabei wurde ein unbeteiligter Jugendlicher getroffen. Beide kamen danach ins Krankenhaus. Kurz vorher soll ein Konvoi von Vizepräsident Vance vorbeigefahren sein. Es gebe aber keine Hinweise auf einen Zusammenhang, heißt es. Das Weiße Haus wurde vorübergehend abgeriegelt. Bundeskanzler Merz hat die neuen Angriffe im Iran-Krieg verurteilt. Die Führung in Teheran müsse aufhören, die Region und die Welt als Geisel zu nehmen, schreibt er in den sozialen Medien. Außerdem forderte er den Iran auf, die Straße von Hormuz nicht weiter zu blockieren und stattdessen an den Verhandlungstisch zurückzukehren. Gestern wurde von der wichtigen Öltransportroute gegenseitiger Beschuss gemeldet. US-Präsident Trump hatte vorher angekündigt, festsitzenden Schiffen Geleitschutz für die Durchfahrt zu geben. Später griff der Iran als Reaktion in den Vereinigten Arabischen Emiraten wieder Ölanlagen an, die daraufhin in Brand gerieten.
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1: Wir schauen auf die aktuellen Temperaturen. Köln und Bonn 14 Grad, Hamburg 8, Bremen 9, in Berlin und Dresden messen wir 15, in Frankfurt am Main und Stuttgart 14 Grad, München 13, Erfurt 14 und Münster 12 Grad. Heute wird es im Norden und Nordwesten heiter bis wolkig sein und überall auch trocken bleiben. Im Osten und Nordosten kann es dagegen noch regnen. Später sind auch vom Südwesten her bis in die Mitte kräftige Schauer möglich, teils auch mit Gewittern. Die Höchstwerte liegen in der Nordhälfte zwischen 12 und 19 Grad, in der Südhälfte zwischen 19 und 25 Grad.
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5: Einen wunderschönen guten Morgen. Wir haben es 9:04. Mein Name ist Metin Gabriel.

Antenne Pulheim ist der guten Morgen. Die Stadtbücherei Pulheim hält im Mai ein abwechslungsreiches Programm für Jung und Alt bereit. Am Samstag, 9. Mai, beteiligt sich die Stadtbücherei Pulheim am Gratis-Comic-Tag. Bei dieser bundesweiten Aktion der Comic-Verlage sind Kinder ab dem Erstlesealter bis zum Alter von 12 Jahren dazu eingeladen, sich 3 Leseproben aus der Stadtbücherei abzuholen, nur solange der Vorrat reicht. Am Mittwoch, 27. Mai, steht von 14.30 Uhr bis 16.30 Uhr eine neue Spielrunde für Senioren und Seniorinnen auf dem Programm. Bereits einen Tag später, am Donnerstag, 28. Mai, erwartet Literaturinteressierte in der Stadtbücherei Pulheim eine Autorenlesung. Josef Wiskirchen liest um 18.30 Uhr aus Sechs vaterlose Brüder und erinnert sich damit an seine eigene private Geschichte in der Zeit von 1939 bis 1959. Der Eintritt ist frei. Ja, bis zum 27. und 28. Mai habt ihr noch ein bisschen Zeit. Genießt erstmal den kommenden Samstag mit den Gratis-Comics. Ich spiele erstmal Gratis-Musik für euch. Guten Morgen!

0: Sport verbindet und ganz besonders die Spezial-Olympics Deutschland. Die weltweit größte Sportbewegung für Menschen mit geistiger Beeinträchtigung macht im Juni Station im Saarland. Rund 4.300 Athleten treten in 27 Sportarten an. Was das Saarland als Gastgeber so besonders macht, weiß Mike Wirth.
1: Im Saarland spielen Barrierefreiheit und Inklusion eine zentrale Rolle im Tourismus. Die Routen oder Sehenswürdigkeiten sind geprüft und detailliert beschrieben, sodass Gäste schon vor der Reise wissen, was sie erwartet, erklärt Birgit Grauvogel von der Tourismuszentrale Saarland.
2: Ein absolutes Highlight ist auf jeden Fall für mich der Baumwipfelpfad, Saarschleife, sehr steigungsarm und deshalb auch für Menschen mit Einschränkungen wie Rollstuhl oder Rollator. Interessant ist aber auch ein Besuch im UNESCO-Weltkulturerbe Völklinger Hütte. Wir haben dort auch Routen, die weitgehend barrierefrei sind.
1: Neben klassischen Ausflugszielen setzt die Region verstärkt auf aktive Angebote, die in enger Zusammenarbeit mit Interessenverbänden entstehen.
2: Wir haben in der letzten Zeit insbesondere das Thema Handbike-Touren aufgearbeitet. Sie führen durch unter anderem die schöne Landschaft des Bliesgau. Sie verlaufen weitgehend auf dem bestehenden Radwegenetz und sind gut machbar.
1: Die Special Olympics bringen diese Ansätze nun auf eine große Bühne und das gesamte Bundesland freut sich auf zahlreiche Zuschauer.
2: Die Besucher erwartet natürlich auf jeden Fall spannende Wettkämpfe in über 27 Sportarten. Einiges hier am Sportcampus in Saarbrücken, aber auch im ganzen Land verteilt. Es reicht von Leichtathletik bis hin zu Basketball, Hockey, Rudern und Segeln. Und es geht darum, eben auch dieses Thema Inklusion gemeinsam zu feiern und zu erleben.
0: Ab dem 15. Juni finden im Saarland die Spezial-Olympics Deutschland statt. Weitere Infos zum barrierefreien und inklusiven Reisen gibt's auch unter barrierefreiessaarland.de.

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0: wunderschönen Dienstagmorgen wünsche ich euch, 5. Mai und jetzt bei Antenne Pool Helmner. Was passiert jetzt? Genau, jetzt gibt's das Neueste vom Antenne Poolheim Wetterfrosch. Die aktuelle Antenne Poolheim Temperatur liegt zwischen 12 und 14 Grad, meine Damen und Herren, es ist bewölkt. Und am Nachmittag passiert's, es fängt an zu regnen und dann regnet's am Abend und in der kommenden Nacht. Die Höchsttemperatur heute 16 Grad. Um 21 Uhr übrigens noch der Sonnenuntergang. Morgen auch den ganzen Tag Regen, so bei 13 Grad. Und der Donnerstag wird auch regnerisch. Keine schönen Aussichten.
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0: Guten Morgen.

0: Das Frühjahr ist immer die Zeit, in der die meisten Tierbabys geboren werden, so auch kleine Katzen. Worauf zukünftige Katzenbesitzer vor dem Einzug achten können, das hat Jonas Vollbart herausgefunden.
1: Früher galten Maikätzchen als robuster und widerstandsfähiger als andere Katzenbabys. Die Wissenschaft aber weiß, egal zu welcher Zeit ein Kätzchen geboren wird, es braucht die richtige Fürsorge und Vorbereitung in seinem neuen Zuhause, bestätigt auch Ricarda Gürne von Das Futterhaus.
2: Optimalerweise bleiben die Katzenkinder die ersten 12 Wochen bei ihrer Mutter. Diese Wochen sind sehr, sehr wichtig, weil sie einen Großteil ihres Sozialverhaltens durch die Mutter und auch durch die Geschwister lernen.
1: Vor dem Einzug steht im allerbesten Fall schon die komplette Grundausstattung bereit. Eine Katzentoilette, das richtige Futter und Näpfe, vielleicht schon ein kleiner Kratzbaum und Spielzeug, sowie natürlich ein kuscheliger Schlafplatz und eine Transportbox. Dann ist alles bereit für eine entspannte Eingewöhnung.
2: Da braucht es Zeit, erstmal in Ruhe anzukommen, Vertrauen zu fassen. Die ersten Nächte können noch schwierig sein, wenn sich so ein Katzenbaby sehr verloren fühlt. Also Geduld, Ruhe und gute feste Tagesabläufe geben den kleinen Katzen Sicherheit und man wächst gut zusammen.
1: Das Allerwichtigste ist und bleibt aber, Tiere bitte nicht spontan zulegen, sondern den Familienzuwachs sorgfältig planen und sich der Verantwortung bewusst sein.
2: Katzen brauchen Zeit, Beschäftigung, Pflege und man muss auch daran denken, dass es Kosten gibt für das Futter, für Tierarztbesuche eventuell. Sich gut vorbereiten, bewusst entscheiden und dann bekommt man treue, süße und langjährige Begleiter auf 4 Pfoten.
0: Maikätzchen, also im Frühjahr geborene Katzen, gelten als besonders robust. Dran ist an dieser Binsenweisheit aber nichts. Wer aktuell ein Kätzchen zu sich nach Hause holen möchte, findet weitere Infos im Netz.

auch dieser Dienstagmorgen geht zu Ende. Ja, ein bisschen Musik, ein bisschen Nachrichten und danach ein bisschen Silke. Die ist nämlich mit euch, für euch bei der Arbeit bis 14 Uhr. Und danach kommt Kollege Jörg Schröder. Ich bin Metin Gabriel, wünsche einen richtig geilen Dienstag. Bis morgen früh, ich bin weg.

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1: Ich bin Jerome Nussbaum. Nach der Amokfahrt mit zwei Toten in Leipzig muss der festgenommene Fahrer heute zu einem Haftrichter. Bei ihm handelt es sich um einen 33-Jährigen, der nach Medienberichten aus dem Raum Leipzig stammen soll.
2: Er soll demnach noch bis vorgestern in einer Psychiatrie gesessen haben. Es heißt auch, er sei der Polizei schon bekannt gewesen. Der Mann hatte sich nach der Tat in der Leipziger Innenstadt widerstandslos festnehmen lassen. Eine 63-jährige Frau und ein 77-jähriger Mann kamen ums Leben. Drei Menschen wurden schwer verletzt. Etwa 50 weitere mussten danach betreut werden, weil sie das Geschehen aus nächster Nähe miterlebt haben. Darunter waren auch Kinder. Ulrike Klein, Redaktion.
1: Vor dem Berliner Landgericht müssen sich seit heute 7 Angeklagte für einen tödlichen Messerangriff am Humboldt-Forum verantworten. Ein 20-jähriger Syrer war im vergangenen September durch mehrere Stiche ums Leben gekommen. 4 der Beschuldigten wird Totschlag vorgeworfen. Die anderen sind wegen gefährlicher Körperverletzung, Landfriedensbruchs und Beteiligung an einer Schlägerei angeklagt. In der Golfregion hat sich die Lage trotz der vereinbarten Waffenruhe zwischen den USA und dem Iran wieder verschärft. Die Vereinigten Arabischen Emirate wurden nach eigenen Angaben erneut Ziel eines iranischen Angriffs. Wieder wurde eine für die Region wichtige Ölanlage getroffen.
3: Das Feuer sei inzwischen gelöscht, heißt es. Der Iran begründet die Attacke mit der nach seinen Worten illegalen Passage von US-Kriegsschiffen durch die Straße von Hormus. Die USA erklärten, man habe 2 US-Handelsschiffen ermöglicht, das Gebiet zu verlassen. Dabei seien mit Hubschraubern mehrere iranische Schnellboote zerstört worden, die vorher ein Frachtschiff aus Südkorea angegriffen haben sollen. Bundeskanzler Merz rief Teheran auf, die Straße von Hormus nicht weiter zu blockieren und stattdessen an den Verhandlungstisch zurückzukehren. Noah Ulrich, Redaktion.
1: Bundesverkehrsminister Schnieder schließt offenbar nicht aus, die Steuersenkung auf Benzin und Diesel zu verlängern. Er sagte dem Redaktionsnetzwerk Deutschland, man behalte die Lage im Blick und schaue, was erforderlich sei, damit das Tanken für alle bezahlbar bleibe. Er verwies darauf, dass einzelne Branchen und Verkehrsteilnehmer auf das Auto oder den LKW angewiesen sind. Insofern sei das ein wichtiges Signal und der Tankrabatt eine richtige Entscheidung. Das Bundeskartellamt hatte die Mineralölkonzerne gestern deutlich ermahnt. Seit Senkung der Mineralölsteuer zum 1. Mai sanken die Spritpreise demnach im Schnitt um 12 Cent, nicht um 17 Cent, wie von der Bundesregierung beschlossen. In China ist eine große Feuerwerksfabrik explodiert. In der Provinz Hunan kamen dabei mindestens 21 Menschen ums Leben. Mehr als 60 weitere wurden nach Fernsehberichten verletzt. Die Leitung des Unternehmens sei festgenommen worden. Die Unglücksursache ist bisher nicht bekannt. In China wird ein Großteil der weltweit verkauften Feuerwerkskörper hergestellt.
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1: Wir schauen auf die aktuellen Temperaturen. Köln und Bonn 14 Grad, Hamburg 8, Bremen 9, in Berlin und Dresden messen wir 15, in Frankfurt am Main und Stuttgart 14 Grad, München 13, Erfurt 14 und Münster 12 Grad. Heute wird es im Norden und Nordwesten heiter bis wolkig sein und überall auch trocken bleiben. Im Osten und Nordosten kann es dagegen noch regnen. Später sind auch vom Südwesten her bis in die Mitte kräftige Schauer möglich, teils auch mit Gewittern. Die Höchstwerte liegen in der Nordhälfte zwischen 12 und 19 Grad, in der Südhälfte zwischen 19 und 25 Grad.
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5: Ein neuer Vormittag ist angebrochen. Es ist kurz nach 10 an diesem Dienstag mit Matthias Schweighöfer jetzt und Superman und seine Frau. Und ich bin Silke Rech. Hallöchen.

0: Einen wunderschönen Dienstag wünschen wir euch. Und hier ist Christian Semmet mit dem Tagebuch der großen Hits.
1: 5. Mai 2004. Ozone sind mit Dragostea Din Tei neu in den Charts. Was für die deutsche Sprache Schiller oder Goethe sind, ist für die rumänische Sprache der Dichter Mihai Eminescu. Durch ihn und seine Werke entwickelt sich im Laufe des 19. Jahrhunderts eine rumänische Hochsprache, die den Grundstein legt für das heutige Rumänisch. Viele Sprachbilder, die er in seinen Gedichten benutzt hat, sind in die rumänische Sprache eingegangen und werden ganz alltäglich umgangssprachlich benutzt, bis heute. Eines dieser berühmten Sprachbilder ist die Liebe von der Linde. Das steht für eine tiefe, wahre, starke und echte Liebe. Die Liebe des Lebens, sozusagen. Auf Rumänisch heißt das Dragostea Din Tei. Dieses Bild hat Mihai Eminescu so oft verwendet, dass er sogar mit einem Lindenblatt auf dem 500er-Schein der rumänischen Währung abgebildet ist. Die Partypopper von Ozone stellen sich also mit ihrem Song über die Lindenliebe, ob man das jetzt musikalisch glauben mag oder nicht, in die Tradition des größten rumänischen Dichters und landen damit einen der größten Hits der

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Wir schauen mal aufs Wetter hier bei Antenne Pulheim. Heute immer wieder Regen möglich, 80% Regenrisiko bei Höchstwerten um die 18 Grad. Morgen dann ähnlich, zumindest mal vom Regen her, aber deutlich kühler, nämlich nur noch 11 Grad. Also morgen unbedingt wieder dick einpacken. Dann am Donnerstag auch 12 Grad in der Spitze. Freitag, Samstag sieht es deutlich besser aus wieder. Dann geht es wieder rauf von den Temperaturen. Die Sonne kommt raus, Freitag 19 Grad und Samstag 21 Grad. Sonntag ist dann wieder ein bisschen Regen drin, aber auch etwas Sonnenschein mit sogar 22 Grad.

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1: Ich bin Jerome Nussbaum. Nach der Amokfahrt mit zwei Toten in Leipzig muss der festgenommene Fahrer heute zu einem Haftrichter. Bei ihm handelt es sich um einen 33-Jährigen, der nach Medienberichten aus dem Raum Leipzig stammen soll.
2: Er soll demnach noch bis vorgestern in einer Psychiatrie gesessen haben. Es heißt auch, er sei der Polizei schon bekannt gewesen. Der Mann hatte sich nach der Tat in der Leipziger Innenstadt widerstandslos festnehmen lassen. Eine 63-jährige Frau und ein 77-jähriger Mann kamen ums Leben. Drei Menschen wurden schwer verletzt. Etwa 50 weitere mussten danach betreut werden, weil sie das Geschehen aus nächster Nähe miterlebt haben. Darunter waren auch Kinder. Ulrike Klein, Redaktion.
1: Vor dem Berliner Landgericht müssen sich seit heute 7 Angeklagte für einen tödlichen Messerangriff am Humboldt-Forum verantworten. Ein 20-jähriger Syrer war im vergangenen September durch mehrere Stiche ums Leben gekommen. 4 der Beschuldigten wird Totschlag vorgeworfen. Die anderen sind wegen gefährlicher Körperverletzung, Landfriedensbruchs und Beteiligung an einer Schlägerei angeklagt. In der Golfregion hat sich die Lage trotz der vereinbarten Waffenruhe zwischen den USA und dem Iran wieder verschärft. Die Vereinigten Arabischen Emirate wurden nach eigenen Angaben erneut Ziel eines iranischen Angriffs. Wieder wurde eine für die Region wichtige Ölanlage getroffen.
3: Das Feuer sei inzwischen gelöscht, heißt es. Der Iran begründet die Attacke mit der nach seinen Worten illegalen Passage von US-Kriegsschiffen durch die Straße von Hormus. Die USA erklärten, man habe 2 US-Handelsschiffen ermöglicht, das Gebiet zu verlassen. Dabei seien mit Hubschraubern mehrere iranische Schnellboote zerstört worden, die vorher ein Frachtschiff aus Südkorea angegriffen haben sollen. Bundeskanzler Merz rief Teheran auf, die Straße von Hormus nicht weiter zu blockieren und stattdessen an den Verhandlungstisch zurückzukehren. Noah Ulrich, Redaktion.
1: Bundesverkehrsminister Schnieder schließt offenbar nicht aus, die Steuersenkung auf Benzin und Diesel zu verlängern. Er sagte dem Redaktionsnetzwerk Deutschland, man behalte die Lage im Blick und schaue, was erforderlich sei, damit das Tanken für alle bezahlbar bleibe. Er verwies darauf, dass einzelne Branchen und Verkehrsteilnehmer auf das Auto oder den LKW angewiesen sind. Insofern sei das ein wichtiges Signal und der Tankrabatt eine richtige Entscheidung. Das Bundeskartellamt hatte die Mineralölkonzerne gestern deutlich ermahnt. Seit Senkung der Mineralölsteuer zum 1. Mai sanken die Spritpreise demnach im Schnitt um 12 Cent, nicht um 17 Cent, wie von der Bundesregierung beschlossen. In China ist eine große Feuerwerksfabrik explodiert. In der Provinz Hunan kamen dabei mindestens 21 Menschen ums Leben. Mehr als 60 weitere wurden nach Fernsehberichten verletzt. Die Leitung des Unternehmens sei festgenommen worden. Die Unglücksursache ist bisher nicht bekannt. In China wird ein Großteil der weltweit verkauften Feuerwerkskörper hergestellt.
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1: Wir schauen auf die aktuellen Temperaturen. Köln und Bonn 14 Grad, Hamburg 8, Bremen 9, in Berlin und Dresden messen wir 15, in Frankfurt am Main und Stuttgart 14 Grad, München 13, Erfurt 14 und Münster 12 Grad. Heute wird es im Norden und Nordwesten heiter bis wolkig sein und überall auch trocken bleiben. Im Osten und Nordosten kann es dagegen noch regnen. Später sind auch vom Südwesten her bis in die Mitte kräftige Schauer möglich, teils auch mit Gewittern. Die Höchstwerte liegen in der Nordhälfte zwischen 12 und 19 Grad, in der Südhälfte zwischen 19 und 25 Grad.
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5: Einen schönen Vormittag wünschen wir euch. Es ist kurz nach 11 und wir sprechen gleich über das Thema Reisen, beziehungsweise das ist heute unser Buchtipp. Mehr dazu gleich. Ich bin Silke Rech, ich freue mich, dass ihr eingeschaltet habt.

0: Wir wünschen euch einen schönen Dienstagvormittag. Schön, dass ihr eingeschaltet habt. Ob Urlaub, Dienstreise oder Pendler, gefühlt sind wir doch ständig nur auf Achse. Davon kann auch die preisgekrönte Autorin Felicitas Hoppe mehr oder weniger freiwillig ein Lied singen. Genau deshalb nimmt sie uns jetzt in ihrem neuen Buch Reisen mit und erzählt vom Abenteuer ihrer überbordenden Reisebiografie. Dabei beantwortet sie auch ganz nebenbei die Fragen: Wie leben wir auf Reisen? Wie schlafen? Wo wohnen? Was essen wir? Wie lieben, streiten und arbeiten wir, während wir permanent unterwegs sind? Die Welt erkunden, um den Ort unserer Sehnsucht ein Stück näher zu kommen. Mario Hartwig mit unserem Buchtipp.
1: Seit 30 Jahren ist Felicitas Hoppe permanent unterwegs. Und das, obwohl sie eigentlich eine geborene Stubenhockerin ist.
2: Ich wollte nicht raus. Ich wollte nach drinnen. Nichts entdecken und schon gar nichts erobern. Ich hatte mich schon früh gegen das Reisen und für den Haushalt entschieden. Ich wollte zwischen vier Wänden wohnen, wollte behaust und in Sicherheit sein, allein mit meinen erfundenen Abenteuern.
1: Doch fürs Studium zieht es sie schließlich an die Westküste der USA.
2: Der erste Flug meines Lebens. Ich hob zum ersten Mal ab, war zum ersten Mal in den Lüften, endlich ohne Netz und doppelten Boden, um wenige Stunden später am Pazifik zu landen. Aus heutiger Sicht bloß ein Katzensprung, für mich eine Revolution.
1: Getreu dem Motto, ein Mensch muss reisen mit allen Risiken und Nebenwirkungen, entscheidet sich Felicitas 1997 für eine Weltumrundung auf einem Containerfrachtschiff.
2: Wochenlang war ich damit beschäftigt, so wenig wie möglich aufzufallen, weil ich dem altbekannten Seemannsspruch, Frauen an Bord bringen Unglück, auf keinen Fall frische Nahrung zuführen wollte. Einzig der junge Kapitän widerspricht: Solange eine Frau an Bord ist, duscht sich die Mannschaft. Was ich persönlich nicht bestätigen kann.
1: Bestätigen kann sie hingegen, dass vermeintliche Reisegeheimtipps oft gar nicht so geheim sind.
2: Sobald Apps versprechen, uns an Orte zu führen, die angeblich vor uns niemand gesehen hat, dürfen wir auf jeden Fall sicher sein, dass wir dort nicht allein sein werden. Einmal mehr halte ich mit dem Märchen gegen, mit dem erprobten Rotkäppchen-Prinzip. Wer sich auf Reisen begibt, sollte Umwege lieben. Wer den bösen Wolf treffen will, muss vom Weg abgehen, bevor er mit Kuchen, Honig und Wein bei jener Großmutter landet, die der Wolf längst gefressen hat. Zum Nachtisch frisst er bekanntlich den zahlenden Gast.
0: Reisen von Felicitas Hoppe ist gerade bei Hansa Berlin erschienen und das passende Hörbuch bei Ruf Music Tacheles.
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Einen schönen Dienstag wünschen wir euch. Schön, dass ihr mit dabei seid. Die Villa von Schlagerlegende Freddie Quinn in Hamburg hat einen neuen Besitzer. Das rund 5000 Quadratmeter große Anwesen stand etwa 2 Jahre lang leer. Jetzt wurde es an Hamburger Kaufleute verkauft. Der Verkauf hat auch deshalb so lange gedauert, weil Quinn eine klare Bedingung hatte. Das Haus darf nicht abgerissen werden, sondern soll erhalten und modernisiert werden. Zum Kaufpreis gibt es keine Angaben. Quinn selbst lebt inzwischen mit seiner Frau in Schleswig-Holstein.

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1: Ich bin Jerome Nussbaum. Noch immer ist nach der tödlichen Amokfahrt ein Großteil der Leipziger Innenstadt abgesperrt. Die Polizei ist vor Ort im Einsatz. Für den Nachmittag ist ein Gedenken an die Opfer geplant. Eine Frau und ein Mann waren gestern ums Leben gekommen. Drei Menschen liegen schwer verletzt im Krankenhaus.
2: Der beschuldigte Fahrer kommt heute zu einem Haftrichter. Er soll vorgestern noch in einer Psychiatrie gesessen haben. Sein Motiv ist unklar. Sachsens Ministerpräsident Kretschmer wird später zu einer Andacht in der Leipziger Nikolaikirche erwartet. Auch die Thomaskirche bietet nach eigenen Angaben die Möglichkeit zum Trauern. In unmittelbarer Nähe war das Tatauto zum Stehen gekommen. Die von dem Fahrzeug erfasste Frau konnte dort nicht wiederbelebt werden. Ulrike Klein, Redaktion.
1: Die Ukraine hat sich bereit erklärt, ab morgen eine Waffenruhe mit Russland einzugehen. Die Feuerpause hatte Russland vorher angekündigt, allerdings erst für Freitag und Samstag im Rahmen der Gedenkfeier in Moskau zum Weltkriegsende. Der ukrainische Präsident Zelensky sagte, menschliches Leben sei wertvoller als die Feier irgendeines Jahrestages. Zuletzt hatte Kiew nach einem weiteren russischen Raketenangriff gestern in der Region Kharkiv erneut 7 Tote gemeldet und zahlreiche Verletzte. Mecklenburg-Vorpommerns Umweltminister Backhaus erwartet heute Tracking-Daten von Buckelwald Timmy. Bisher ist nicht bekannt, wohin er nach Ende der Rettungsaktion am Samstag geschwommen ist.
3: Die Umweltschutzorganisation Greenpeace sieht die ganze Aktion immer noch kritisch. Es hieß erneut, Timmys Überlebenschance werde äußerst gering eingeschätzt. Dass der Wal mehrfach gestrandet ist, werde als Indiz dafür gewertet, dass er bereits krank war, als er die deutsche Küste erreichte. Auch Greenpeace wartet auf die Daten des Peilsenders. Nur so ließe sich beurteilen, ob sich die Strapazen der Reise für das Tier letztlich gelohnt haben. Noah Ulrich, Redaktion.
1: Das Münchner IFO-Institut kritisiert, dass der Tankrabatt in den ersten 3 Tagen nur unvollständig an Autofahrer weitergegeben wurde. Bei Diesel hätten die Tankstellen von den 17 Cent Steuersenkung je Liter durchschnittlich 4 Cent weitergegeben. Bei Superbenzin im Schnitt 12 Cent. Dabei wurde auch auf die Preisentwicklung in Frankreich geachtet. Es hieß, weil die Spritpreise am Markt schwanken, sei es schwierig zu beurteilen, ob eine Veränderung nur diesen Schwankungen folgt oder auf eine Maßnahme wie den Tankrabatt zurückzuführen ist. Es lasse sich besser sehen, wenn man die Preisänderung mit einem Land ohne eine solche Maßnahme vergleicht. Am Uniklinikum Essen ist erstmals in Deutschland ein schlagendes Herz erfolgreich transplantiert worden. Ein 47-jähriger Patient aus Bochum trägt es inzwischen seit einem halben Jahr in sich. Er hatte vor 7 Jahren einen schweren Herzinfarkt erlitten. Bei der neuartigen Transplantation geht es darum, das frisch entnommene Spenderherz so wenig wie möglich außer Betrieb zu setzen, vom Transport bis zur Operation. Es habe insgesamt nur 22 Minuten stillgestanden, sagte der behandelnde Chirurg der ARD. Die Mediziner hoffen dadurch auf weniger Komplikationen in der Zukunft.
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1: Die Temperaturen liegen im Moment in Köln und in Bonn bei 15 Grad. 12 messen wir in Hamburg, 10 sind es in Bremen, Berlin 17 Grad, Dresden 20, Frankfurt am Main 18, Stuttgart 19 Grad, München 21, Erfurt 17 und Münster 11 Grad. Im Norden und Nordwesten wird es heute nach Regen heiter bis wolkig sein und auch trocken bleiben. Im Osten und Nordosten kann es dagegen zunächst noch regnen. Auch vom Südwesten her ziehen später bis in die Mitte Deutschlands Schauer auf, teils auch mit Gewittern. Die Höchstwerte liegen zwischen 12 und 19 Grad in der Nordhälfte. Sonst erreichen wir bis zu 25 Grad im Süden.
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5: Wir freuen uns, dass ihr mit dabei seid. Es ist kurz nach 12 Uhr an diesem Dienstagmittag mit Queen jetzt und Killer Queen. Und ich bin Silke Rech. Hallo!

0: Einen wunderschönen Dienstag wünschen wir euch. Und hier ist Christian Sammet mit dem Tagebuch der großen Hits.
1: 5. Mai 2004. Ausauen sind mit Dragostea Din Tei neu in den Charts. Was für die deutsche Sprache Schiller oder Goethe sind, ist für die rumänische Sprache der Dichter Mihai Eminescu. Durch ihn und seine Werke entwickelt sich im Laufe des 19. Jahrhunderts eine rumänische Hochsprache, die den Grundstein legt für das heutige Rumänisch. Viele Sprachbilder, die er in seinen Gedichten benutzt hat, sind in die rumänische Sprache eingegangen und werden ganz alltäglich umgangssprachlich benutzt. Bis heute. Eines dieser berühmten Sprachbilder ist die Liebe von der Linde. Das steht für eine tiefe, wahre, starke und echte Liebe. Die Liebe des Lebens, sozusagen. Auf Rumänisch heißt das Dragostea Din Tei. Dieses Bild hat Mihai Eminescu so oft verwendet, dass er sogar mit einem Lindenblatt auf dem 500er-Schein der rumänischen Währung abgebildet ist. Die Partypopper von Ausauen stellen sich also mit ihrem Song über die Lindenliebe, ob man das jetzt musikalisch glauben mag oder nicht, in die Tradition des größten rumänischen Dichters und landen damit einen der größten Hits der

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Der Dienstagmittag, hier ist Antenne Pulheim 97.2 mit dem Apothekennotdienst für die kommende Nacht. Die Goethe-Apotheke wird geöffnet sein in der Venloer Straße 389 in Köln, dann die Elefantenapotheke in der Merheimer Straße 369 in Köln und die Fortuna-Apotheke in der Ernst-Reuter-Straße 24 in Hürth.

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1: Ich bin Jerome Nussbaum. Noch immer ist nach der tödlichen Amokfahrt ein Großteil der Leipziger Innenstadt abgesperrt. Die Polizei ist vor Ort im Einsatz. Für den Nachmittag ist ein Gedenken an die Opfer geplant. Eine Frau und ein Mann waren gestern ums Leben gekommen. Drei Menschen liegen schwer verletzt im Krankenhaus.
2: Der beschuldigte Fahrer kommt heute zu einem Haftrichter. Er soll vorgestern noch in einer Psychiatrie gesessen haben. Sein Motiv ist unklar. Sachsens Ministerpräsident Kretschmer wird später zu einer Andacht in der Leipziger Nikolaikirche erwartet. Auch die Thomaskirche bietet nach eigenen Angaben die Möglichkeit zum Trauern. In unmittelbarer Nähe war das Tatauto zum Stehen gekommen. Die von dem Fahrzeug erfasste Frau konnte dort nicht wiederbelebt werden. Ulrike Klein, Redaktion.
1: Die Ukraine hat sich bereit erklärt, ab morgen eine Waffenruhe mit Russland einzugehen. Die Feuerpause hatte Russland vorher angekündigt, allerdings erst für Freitag und Samstag im Rahmen der Gedenkfeier in Moskau zum Weltkriegsende. Der ukrainische Präsident Zelensky sagte, menschliches Leben sei wertvoller als die Feier irgendeines Jahrestages. Zuletzt hatte Kiew nach einem weiteren russischen Raketenangriff gestern in der Region Kharkiv erneut 7 Tote gemeldet und zahlreiche Verletzte. Mecklenburg-Vorpommerns Umweltminister Backhaus erwartet heute Tracking-Daten von Buckelwald Timmy. Bisher ist nicht bekannt, wohin er nach Ende der Rettungsaktion am Samstag geschwommen ist.
3: Die Umweltschutzorganisation Greenpeace sieht die ganze Aktion immer noch kritisch. Es hieß erneut, Timmys Überlebenschance werde äußerst gering eingeschätzt. Dass der Wal mehrfach gestrandet ist, werde als Indiz dafür gewertet, dass er bereits krank war, als er die deutsche Küste erreichte. Auch Greenpeace wartet auf die Daten des Peilsenders. Nur so ließe sich beurteilen, ob sich die Strapazen der Reise für das Tier letztlich gelohnt haben. Noah Ulrich, Redaktion.
1: Das Münchner IFO-Institut kritisiert, dass der Tankrabatt in den ersten 3 Tagen nur unvollständig an Autofahrer weitergegeben wurde. Bei Diesel hätten die Tankstellen von den 17 Cent Steuersenkung je Liter durchschnittlich 4 Cent weitergegeben. Bei Superbenzin im Schnitt 12 Cent. Dabei wurde auch auf die Preisentwicklung in Frankreich geachtet. Es hieß, weil die Spritpreise am Markt schwanken, sei es schwierig zu beurteilen, ob eine Veränderung nur diesen Schwankungen folgt oder auf eine Maßnahme wie den Tankrabatt zurückzuführen ist. Es lasse sich besser sehen, wenn man die Preisänderung mit einem Land ohne eine solche Maßnahme vergleicht. Am Uniklinikum Essen ist erstmals in Deutschland ein schlagendes Herz erfolgreich transplantiert worden. Ein 47-jähriger Patient aus Bochum trägt es inzwischen seit einem halben Jahr in sich. Er hatte vor 7 Jahren einen schweren Herzinfarkt erlitten. Bei der neuartigen Transplantation geht es darum, das frisch entnommene Spenderherz so wenig wie möglich außer Betrieb zu setzen, vom Transport bis zur Operation. Es habe insgesamt nur 22 Minuten stillgestanden, sagte der behandelnde Chirurg der ARD. Die Mediziner hoffen dadurch auf weniger Komplikationen in der Zukunft.
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1: Die Temperaturen liegen im Moment in Köln und in Bonn bei 15 Grad, 12 messen wir in Hamburg, 10 sind es in Bremen, Berlin 17 Grad, Dresden 20, Frankfurt am Main 18, Stuttgart 19 Grad, München 21, Erfurt 17 und Münster 11 Grad. Im Norden und Nordwesten wird es heute nach Regen heiter bis wolkig sein und auch trocken bleiben. Im Osten und Nordosten kann es dagegen zunächst noch regnen. Auch vom Südwesten her ziehen später bis in die Mitte Deutschlands Schauer auf, teils auch mit Gewittern. Die Höchstwerte liegen zwischen 12 und 19 Grad in der Nordhälfte. Sonst erreichen wir bis zu 25 Grad im Süden.
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5: Kurz nach 1 Uhr, einen schönen Dienstagmittag wünschen wir euch und wir haben gleich was ganz Aktuelles, nämlich ein Hörbuch bzw. Buch und das ist richtig spannend. Mehr dazu gleich. Ich bin Silke Rech, einen schönen Mittag.

0: Schön, dass ihr mit dabei seid. Einen schönen Dienstagmittag. Ein sympathischer Held, Spannung, Abenteuer und dazu jede Menge tolle Freundinnen und Freunde. Mit der Baskerville Hall Reihe hat die New York Times Bestseller-Autorin Alice Standish richtig gute Kinderkrimis abgeliefert. Im Mittelpunkt steht der junge Autor Conan Doyle, der sich im geheimnisvollen Internat der besonderen Talente durch spannende Rätsel kämpft und faszinierende Abenteuer erlebt. Mit Das Tal der Lügen kommt nun der dritte Teil und der ist an Spannung kaum zu übertreffen. Mehr dazu von meiner Kollegin Jessica Martin.
1: Die Freude in Baskerville Hall ist groß, denn die jährliche Klassenfahrt steht an. Arthur hat derweil ganz andere Sorgen. Er wird erpresst und der Verfasser des Briefs weiß scheinbar von dem anstehenden Ausflug.
2: Du wirst selbst bald auf Reisen gehen. Gemeinsam mit Holmes, der von einem alten Freund mit einem Auftrag betraut werden wird. Sorge dafür, dass er den Fall annimmt und sein Möglichstes tut, um ihn aufzuklären. Sei im entscheidenden Moment zur Stelle und vergiss nicht, dem Sieger gehört die Beute. Sei der Sieger, Arthur. Oder deine Schwester wird als Verliererin dieses Spiels enden.
1: Hinter der Erpressung steckt die rachsüchtige Professorin Gray, die damit droht, Arthurs Schwester etwas anzutun. Schon kurz nach der Ankunft wird Sherlock Holmes tatsächlich mit einem rätselhaften Fall konfrontiert, während Arthur heimlich lauscht.
2: Wenigstens wusste er nun endlich, was Gray von ihm wollte. Jetzt musste er bloß noch diesen sagenumwobenen Messingkopf finden, wenn es ihn denn überhaupt gab, und ihn ihr bringen.
1: Das sagenumwobene Relikt soll dem Besitzer große Macht verleihen und Gray will es unbedingt haben. Das macht sie Arthur in einem weiteren Brief mehr als deutlich.
2: Komm bei Sonnenaufgang vor eurer Abreise an den Fuß des Richford-Wasserfalls, stand auf dem Zettel, gefolgt von einer Anweisung, die Arthur das Blut in den Adern gefrieren ließ. Bring mir den Kopf, sonst bring ich dir einen.
1: Die Zeit drängt. Um seine Schwester zu retten und den Messingkopf als Erster zu finden, wendet sich Arthur sowohl von seinen Freunden als auch von seinem Mentor und Professor Holmes ab.
2: Denn ob es ihm nun gefiel oder nicht, Holmes und er standen nicht mehr auf derselben Seite. Damals in Edinburgh hatte das Schicksal sie zu Freunden gemacht. Aber hier in Oakwood waren sie zu Kontrahenten geworden.
1: Arthur geht allein auf Spurensuche und ahnt noch nicht, dass ausgerechnet Jimmys Vater und Sherlock Holmes Erzfeind Moriarty ihm noch gefährlich werden wird.
0: Hin und her gerissen zwischen Loyalität, Freundschaft und Familie muss Arthur den richtigen Weg für sich finden. Spannend bis zur letzten Seite. Band 3 von Baskerville Hall, das geheimnisvolle Internat der besonderen Talente, das Tal der Lügen. Von Alice Standish gibt es ab sofort von Hansa Verlag und das Hörbuch gelesen von Johann von Bülow vom Audio Verlag.

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Der zu Beginn der 1990er Jahre sehr erfolgreiche ehemalige deutsche Hochspringerin, die in 3 Jahren Europa- und Weltmeisterin sowie Olympiasiegerin wurde. Heike Henkel wird heute 62. Und Adele hat Geburtstag. Sie ist eine erfolgreiche und vielfach ausgezeichnete britische Sängerin und Songschreiberin, die 2011 mit ihrem Album 21 unter anderem mit Rolling in the Deep bekannt wurde und mit Hello die Charts stürmte und mit Easy on Me ihr Comeback feierte. Adele wird heute 38. Herzlichen Glückwunsch!

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1: Ich bin Sebastian Scharte. Nach der mutmaßlichen Amokfahrt in Leipzig will die Stadt ihr Sicherheitskonzept für die Innenstadt auf den Prüfstand stellen. Der 33-jährige mutmaßliche Täter konnte gestern ungehindert in eine Fußgängerzone fahren. Begrenzungspoller fehlten an der Zufahrt. Die Polizei nahm den Mann fest. Bei dem Vorfall starben 2 Menschen, mehrere wurden schwer verletzt. Insgesamt sind rund 80 Menschen betroffen. Nach ARD-Informationen gibt es Hinweise auf eine psychische Erkrankung des Täters. Leipzig gedenkt der Opfer mit einem Kondolenzbuch, Trauerbeflaggung und einem Gottesdienst in der Nikolaikirche. Bundeskanzler Merz hat die iranischen Angriffe auf die Vereinigten Arabischen Emirate verurteilt.
2: Merz schrieb auf der Plattform X, Teheran müsse aufhören, die Region als Geisel zu nehmen. Er forderte den Iran außerdem auf, die Straße von Hormus nicht weiter zu blockieren. Zuvor hatte das iranische Militär die Emirate mit Drohnen und Raketen beschossen. In der Straße von Hormus soll es zudem zu Gefechten zwischen den USA und dem Iran gekommen sein. Timo Wiesner, Redaktion.
1: Bei den Hantavirus-Infektionen auf einem Kreuzfahrtschiff geht die Weltgesundheitsorganisation WHO von einer Übertragung zwischen Menschen aus. Diese Einschätzung veröffentlichte die Organisation heute in Genf. Ein solcher Infektionsweg galt bislang als selten. Das größte Risiko sehen Experten darin, dass sich Menschen über Ausscheidungen infizierter Nagetiere anstecken. Auf dem Schiff gibt es laut WHO bisher 7 bestätigte oder vermutete Fälle. 3 Passagiere sind gestorben, darunter ein Deutscher. Kulturstaatsminister Weimer will eine Digitalabgabe für große Internetkonzerne einführen. Er sagte der Augsburger Allgemeinen, der Bundesrat habe bereits für eine solche Abgabe gestimmt. Auch im Bundestag gebe es breite Unterstützung von Grünen bis CDU. Die Abgabe soll gezielt den Journalismus fördern. Als Vorbild gilt Österreich. Dort zahlen Internetriesen wie Google oder Amazon seit 2020 eine Digitalsteuer. In Dänemark ist am Fehmarnbelt-Tunnel ein erstes großes Tunnelstück auf dem Meeresgrund installiert worden. Laut der Betreibergesellschaft ist das Element rund 200 Meter lang und 40 Meter breit. Der Tunnel verbindet Deutschland und Dänemark unter der Ostsee zwischen Fehmarn und Lolland für Autos und Züge. Er soll die Fahrzeit zwischen Hamburg und Kopenhagen deutlich verkürzen. Der ursprünglich geplante Starttermin im Jahr 2029 ist nach aktuellen Angaben aber nicht zu halten.
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1: Die aktuellen Temperaturen. In Köln-Bonn 16, in Hamburg 13, in Bremen 12 Grad, in Berlin 19, in Dresden, Frankfurt am Main und Stuttgart 20 Grad, in München 22, in Erfurt 18 und in Münster 11 Grad. Im Norden und Nordosten ist es heiter bis wolkig und trocken. Im Osten und Nordosten lässt der Regen zunehmend nach. Von Südwesten her bis in die Mitte breitet sich neuer schauerartiger Regen aus, teils mit Gewittern. Die Höchstwerte erreichen in der Nordhälfte bis 19, in der Südhälfte bis 25 Grad. In der Nacht breiten sich die teils kräftigen Schauer in Richtung Norden aus. Von Ostwestfalen bis nach Thüringen herrscht gebietsweise Unwettergefahr. Die Tiefstwerte erreichen 12 bis 3 Grad.
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4: Gut informiert und gut gelaunt durch den Dienstagnachmittag. Hier ist Antenne Pulheim, ich bin Jörg Schröder. Die nächsten 4 Stunden haben wir ein Date mit der besten Musikmischung für Pulheim und Umgebung. Wir starten mit Susi Quattro, Can the Can in den Nachmittag. Außerdem haben wir noch Musik unter anderem von Rita Ora, von Ray Garvey und von Tina Turner in dieser Sendestunde. Also seid gespannt.

Gut informiert am Dienstag. Die australische Schauspielerin Rebel Wilson und ihre Frau Ramona Agruma sind erneut Eltern geworden. Sie haben eine zweite Tochter namens Rose Estelle geboren. Wilson teilte dies stolz mit einem Instagram-Post mit, der ein Foto des schlafenden Mädchens zeigt. Sie beschrieb die Ankunft des neuen Mädchens als großen Segen und erklärte, dass sie nun seit dem 4. Mai zu viert sind. Ihre erste Tochter, Royce Lillian, wurde im November 2022 mit Hilfe einer Leihmutter geboren. Wilson und Agruma, die heirateten im Jahre 2024. Herzlichen Glückwunsch!

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Das Wetter, das macht gerade so ein bisschen von der Schönheit Pause. Heute ist es überwiegend bewölkt und es regnet mal mehr, mal weniger. Im Laufe des Abends, der Nacht sogar ein bisschen heftiger. Das Ganze bei Höchstwerten so um die 16 Grad. Nach einer ziemlich feuchten Nacht geht es morgen auch regnerisch weiter. Zeitweise anhaltend leichter Regen mit Höchstwerten nur noch so um die 12 Grad. Und blicken wir mal auf die nächsten Tage. Ja, der Mittwoch und der Donnerstag ebenfalls nicht wirklich schön. Immer mal wieder mit Regenschauern bei Höchstwerten so zwischen 12 und 13 Grad. Aber in Richtung Wochenende, da soll es wieder schön werden. Wenn das Wetter auch gerade nicht so schön ist, ist es dann für die Allergiker dann doch mal eine Zeit zum Durchatmen. Dadurch, dass es überwiegend regnet, sind kaum noch Pollen unterwegs. Allenfalls Gräser, Eiche, Buche, Birke und Ampfer sind aber nur noch in sehr schwacher Konzentration unterwegs. Das wird auch in den nächsten Tagen so sein. Und dann pünktlich zum Wochenende, wenn es wieder schöner wird, dann wird auch die Konzentration wieder etwas stärker werden.

äußerten ihre Dankbarkeit für ihre gesunde und glückliche Familie. Bereits zwei Kinder hat das Paar schon vorher gehabt, und zwar Tochter Radix und Sohn Cardinal. Das Paar lebte sehr zurückgezogen und privat und postet deshalb auch keine Bilder von den Kindern. Im Jahre 2023, da arbeitete Cameron Diaz wieder für einen Netflix-Film und drehte zuvor eine Komödie mit Keanu Reeves.

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Thomas Gottschalk, der hat kurzfristig seine Moderation bei der Preisverleihung Goldener Ochsensepp am 9. Mai in München abgesagt. Dies wäre sein erster öffentlicher Auftritt seit der Bekanntgabe seiner Krebserkrankung gewesen. Die Veranstaltung, bei der auch Sebastian Kurz eine Auszeichnung erhalten sollte, wird nun auf den 5. September verschoben. Gottschalk leidet ja an einem aggressiven Angiosarkom und der hat seit seiner Diagnose aus der Öffentlichkeit sich auch weitestgehend zurückgezogen und plant bis zum Herbst nicht mehr auf die Bühne zu treten. Er wird zitiert mit der Aussage, ich werde mich vor dem Herbst nicht öffentlich auf die Bühne stellen, weder für Kurz noch für jemanden anderes. Seine Gesundheit habe jetzt oberste Priorität, so der Entertainer.

0: Es wird 15 Uhr.
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2: Ich bin Sebastian Scharte. Nach der mutmaßlichen Amokfahrt in Leipzig will die Stadt ihr Sicherheitskonzept für die Innenstadt auf den Prüfstand stellen. Der 33-jährige mutmaßliche Täter konnte gestern ungehindert in eine Fußgängerzone fahren. Begrenzungspoller fehlten an der Zufahrt. Die Polizei nahm den Mann fest. Bei dem Vorfall starben 2 Menschen, mehrere wurden schwer verletzt. Insgesamt sind rund 80 Menschen betroffen. Nach ARD-Informationen gibt es Hinweise auf eine psychische Erkrankung des Täters. Leipzig gedenkt der Opfer mit einem Kondolenzbuch, Trauerbeflaggung und einem Gottesdienst in der Nikolaikirche. Bundeskanzler Merz hat die iranischen Angriffe auf die Vereinigten Arabischen Emirate verurteilt.
3: Merz schrieb auf der Plattform X, Teheran müsse aufhören, die Region als Geisel zu nehmen. Er forderte den Iran außerdem auf, die Straße von Hormus nicht weiter zu blockieren. Zuvor hatte das iranische Militär die Emirate mit Drohnen und Raketen beschossen. In der Straße von Hormus soll es zudem zu Gefechten zwischen den USA und dem Iran gekommen sein. Timo Wiesner, Redaktion.
2: Bei den Hantavirus-Infektionen auf einem Kreuzfahrtschiff geht die Weltgesundheitsorganisation WHO von einer Übertragung zwischen Menschen aus. Diese Einschätzung veröffentlichte die Organisation heute in Genf. Ein solcher Infektionsweg galt bislang als selten. Das größte Risiko sehen Experten darin, dass sich Menschen über Ausscheidungen infizierter Nagetiere anstecken. Auf dem Schiff gibt es laut WHO bisher 7 bestätigte oder vermutete Fälle. 3 Passagiere sind gestorben, darunter ein Deutscher. Kulturstaatsminister Weimer will eine Digitalabgabe für große Internetkonzerne einführen. Er sagte der Augsburger Allgemeinen, der Bundesrat habe bereits für eine solche Abgabe gestimmt. Auch im Bundestag gebe es breite Unterstützung von Grünen bis CDU. Die Abgabe soll gezielt den Journalismus fördern. Als Vorbild gilt Österreich. Dort zahlen Internetriesen wie Google oder Amazon seit 2020 eine Digitalsteuer. In Dänemark ist am Fehmarnbelt-Tunnel ein erstes großes Tunnelstück auf dem Meeresgrund installiert worden. Laut der Betreibergesellschaft ist das Element rund 200 Meter lang und 40 Meter breit. Der Tunnel verbindet Deutschland und Dänemark unter der Ostsee zwischen Fehmarn und Lolland für Autos und Züge. Er soll die Fahrzeit zwischen Hamburg und Kopenhagen deutlich verkürzen. Der ursprünglich geplante Starttermin im Jahr 2029 ist nach aktuellen Angaben aber nicht zu halten.
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2: Die aktuellen Temperaturen. In Köln-Bonn 16, in Hamburg 13, in Bremen 12 Grad, in Berlin 19, in Dresden, Frankfurt am Main und Stuttgart 20 Grad, in München 22, in Erfurt 18 und in Münster 11 Grad. Im Norden und Nordosten ist es heiter bis wolkig und trocken. Im Osten und Nordosten lässt der Regen zunehmend nach. Von Südwesten her bis in die Mitte breitet sich neuer schauerartiger Regen aus, teils mit Gewittern. Die Höchstwerte erreichen in der Nordhälfte bis 19, in der Südhälfte bis 25 Grad. In der Nacht breiten sich die teils kräftigen Schauer in Richtung Norden aus. Von Ostwestfalen bis nach Thüringen herrscht gebietsweise Unwettergefahr. Die Tiefstwerte erreichen 12 bis 3 Grad.
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5: Kurz nach 15 Uhr, Antenne Pulheim heißt der Sender und wir brausen durch den Nachmittag mit der besten Musikmischung für Pulheim und Umgebung. Wir blicken gleich auf das Fernsehprogramm. Ich stopfe wieder eine Wissenslücke für euch. Ja, und ansonsten blicken wir natürlich auch nochmal auf die aktuelle Wetterlage. Ich bin Jörg Schröder, wünsche euch eine wunderschöne Zeit hier mit eurem Lieblingssender auf der 97.2.

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0: Konzern, Reinhard.
1: Wir blicken auf das Fernsehprogramm. Heute ist Dienstag, der 5. Mai. Die Notärztin läuft in einer neuen Folge ab 20.15 Uhr auf der ARD. Der Krimi A Haunting in Venice ist ein Krimi aus dem Jahre 23 aus den USA. Zu sehen ab 20.15 Uhr bei RTL. Hunting Party, eine Thriller-Serie aus den USA in zwei Folgen, ab 20.15 Uhr bei Sat.1 zu sehen. Godzilla Teil 2 läuft zur gleichen Zeit auf Kabel 1 und dann haben wir noch Sing My Song um 20.15 Uhr auf Vox. Das Mädchen von früher ist ein Krimi-Drama aus dem Jahre 23 und wird um 7:45 auf Dreisat gezeigt. Die fantastische Welt von Oz ist um 20.15 Uhr auf dem Disney Channel zu sehen. Bei Tele5 kann man sich den Sci-Fi-Thriller I Am Mother anschauen aus dem Jahre 2019 und ebenfalls ein Sci-Fi-Film, nämlich Obvillion aus dem Jahre 2013, gibt es um 20.15 Uhr bei Nitro. Auf Super RTL läuft den ganzen Abend über Lucifer.

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Das Wetter, das macht gerade so ein bisschen von der Schönheit Pause. Heute ist es überwiegend bewölkt und es regnet mal mehr, mal weniger. Im Laufe des Abends, der Nacht sogar ein bisschen heftiger. Das Ganze bei Höchstwerten so um die 16 Grad. Nach einer ziemlich feuchten Nacht geht es morgen auch regnerisch weiter. Zeitweise anhaltend leichter Regen mit Höchstwerten nur noch so um die 12 Grad. Und blicken wir mal auf die nächsten Tage. Ja, der Mittwoch und der Donnerstag ebenfalls nicht wirklich schön. Immer mal wieder mit Regenschauern bei Höchstwerten so zwischen 12 und 13 Grad. Aber in Richtung Wochenende, da soll es wieder schön werden. Wenn das Wetter auch gerade nicht so schön ist, ist es dann für die Allergiker dann doch mal eine Zeit zum Durchatmen. Dadurch, dass es überwiegend regnet, sind kaum noch Pollen unterwegs. Allenfalls Gräser, Eiche, Buche, Birke und Ampfer sind aber nur noch in sehr schwacher Konzentration unterwegs. Das wird auch in den nächsten Tagen so sein. Und dann pünktlich zum Wochenende, wenn es wieder schöner wird, dann wird auch die Konzentration wieder etwas stärker werden.

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1: Es wird wieder Zeit, eine sinnvolle oder nicht sinnvolle Lücke in eurem Gehirn zu schließen. Der ein oder andere oder die ein oder andere lügt ja schon mal. Manchmal bewusst, manchmal aus Not, manchmal aus Versehen, wie auch immer. Statistisch gesehen lügen Menschen übrigens alle 4,8 Minuten, also fast alle 5 Minuten. Joch, dann würde ich jetzt mal kurz drüber nachdenken, ob ich euch jetzt gerade die Wahrheit gesagt habe oder nicht.

Gut informiert für alle Menschen, die in Pudam und Umgebung wohnen. Dafür muss man Antenne Pudam einschalten. Heute findet um 18 Uhr die dritte Sitzung des Haupt- und Finanzausschusses der Stadt Pudam statt. Die findet im Ratssaal statt und zwar auf der Alten Kölner Straße 26. Wer wissen will, worum es da geht, kann einfach mal auf der Seite von www.pudam.de nachschauen. Da gibt's einen Link, da kann man sich dann die komplette Tagesordnung anschauen. Also heute 18 Uhr die dritte Sitzung des Haupt- und Finanzausschusses der Stadt Pudam.

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1: Ich bin Sebastian Schade. Bundesverkehrsminister Schnieder hat um Geduld bei der Sanierung von Straßen und Schienen gebeten. Er sagte in Berlin, erste Schritte seien gemacht, sichtbare Erfolge würden aber erst in einigen Jahren folgen. Bis zum Ende der Wahlperiode sollen rund 170 Milliarden Euro in das Verkehrsnetz investiert werden. Die Deutsche Bahn kämpft weiter mit Verspätungen und verweist auf viele Baustellen. Konzernchefin Paller will die Lage zunächst stabilisieren. Vor der Militärparade in Russland am 9. Mai ist in Moskau der Zugang zum mobilen Internet eingeschränkt worden.
2: Nach Angaben des Kremls sollen die Maßnahmen vor möglichen ukrainischen Drohnenangriffen schützen. Telefongespräche bleiben aber möglich. Mehrere Unternehmen hatten zuvor Störungen bei ihren Diensten angekündigt. Seit Beginn des Ukraine-Kriegs hatte Russland die Internetkontrolle verschärft. Zuletzt gab es wiederholt Blockaden, die auch in regierungsnahen Kreisen kritisiert wurden. Die Militärparade am Samstag fällt wegen der Sicherheitslage in diesem Jahr kleiner aus. Ulrike Klein, Redaktion.
1: Nach den Gefechten zwischen Iran und den USA in der Straße von Hormus hat Pakistan beide Seiten zur Zurückhaltung aufgerufen. Premierminister Sharif forderte auf der Plattform X, die Waffenruhe müsse gewahrt werden. Nach US-Angaben wurden Angriffe abgewehrt und mehrere iranische Boote zerstört. Teheran widersprach dieser Darstellung. Der iranische Parlamentspräsident Ghalibaf kündigte weitere Angriffe an, falls die Blockade der Meerenge durchbrochen werde. Pakistan versucht weiter, zwischen beiden Seiten zu vermitteln und Gespräche voranzubringen. Nach der mutmaßlichen Amokfahrt in Leipzig soll der Tatverdächtige heute einem Haftrichter vorgeführt werden. Laut der Staatsanwaltschaft wird gegen den 33-jährigen Deutschen wegen Mordes ermittelt. Zwei Menschen starben gestern bei dem Vorfall, mehrere wurden schwer verletzt. Die genaue Zahl der Betroffenen ist weiter unklar. Die Stadt kündigte zudem an, ihr Sicherheitskonzept zu überprüfen. In der Fußgängerzone fehlten bisher Begrenzungspoller an der Zufahrt. In Leipzig sind heute Gedenkveranstaltungen für die Opfer geplant. Das Unternehmen BioNTech will bis Ende kommenden Jahres mehrere Produktionsstandorte in Deutschland schließen. Laut dem Unternehmen könnten davon knapp 1.900 Stellen betroffen sein. Demnach sollen auch die Standorte des Pharmaunternehmens CureVac schließen. Als Begründung nennt BioNTech vor allem den geringeren Produktionsbedarf bei den Covid-Impfstoffen. Während der Corona-Pandemie hatte BioNTech Milliardenumsätze gemacht. Die beiden Gründer Shahin und Tyrici hatten vor 2 Monaten angekündigt, dass sie das Unternehmen verlassen und ein neues gründen wollen.
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1: Die aktuellen Temperaturen: in Köln-Bonn 16, in Hamburg 13, in Bremen 12 Grad, in Berlin 19, in Dresden, Frankfurt am Main und Stuttgart 20 Grad, in München 22, in Erfurt 18 und in Münster 11 Grad. Im Norden und Nordosten ist es heiter bis wolkig und trocken. Im Osten und Nordosten lässt der Regen zunehmend nach. Von Südwesten her bis in die Mitte breitet sich neuer schauerartiger Regen aus, teils mit Gewittern. Die Höchstwerte erreichen in der Nordhälfte bis 19, in der Südhälfte bis 25 Grad. In der Nacht breiten sich die teils kräftigen Schauer in Richtung Norden aus. Von Ostwestfalen bis nach Thüringen herrscht gebietsweise Unwettergefahr. Die Tiefstwerte erreichen 12 bis 3 Grad.
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4: Um kurz nach 16 Uhr brausen wir in Richtung Feierabend. Die Chiara, die war wieder fleißig. Die hat rausgesucht, was wir heute besonders feiern sollten. Und auch der Kollege Semmet hat seinen musikalischen Beitrag dazu geleistet in unserem Tagebuch der großen Hits.

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1: Herzlich willkommen hier mit Chiara bei den kuriosen Feiertagen. Heute geht es um Kinder, die auch viel stärker sind, als sie auf den ersten Blick vielleicht sehen. Heute ist der Tag des herzkranken Kindes. Dieser Tag macht auf Kinder aufmerksam, die mit einem Herzfehler leben. Für viele von ihnen gehören Krankenhausaufenthalte, Untersuchungen und medizinische Begriffe schon früh zum Alltag. Und trotz alledem sind sie immer noch Kinder, die lachen, spielen und träumen. Der Tag des herzkranken Kindes ist nicht nur ein Informationstag, er ist auch ein Zeichen der Unterstützung für die betroffenen Kinder, ihre Familien und all jene, die sie täglich begleiten. Der Tag erinnert uns daran, wie wichtig Forschungen, medizinische Versorgung und gesellschaftliche Aufmerksamkeit sind. Aber der Tag zeigt uns auch, wie wichtig Mitgefühl, Geduld, Verständnis und vor allem Dankbarkeit sind. Heute denken wir an all die kleinen Herzen, die jeden Tag Großes leisten. Denn jedes Kind verdient die Chance auf ein unbeschwertes Leben. Und jedes Herz verdient Aufmerksamkeit.

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Das Wetter, das macht gerade so ein bisschen von der Schönheit Pause. Heute ist es überwiegend bewölkt und es regnet mal mehr, mal weniger. Im Laufe des Abends, der Nacht sogar ein bisschen heftiger. Das Ganze bei Höchstwerten so um die 16 Grad. Nach einer ziemlich feuchten Nacht geht es morgen auch regnerisch weiter. Zeitweise anhaltend leichter Regen mit Höchstwerten nur noch so um die 12 Grad. Und blicken wir mal auf die nächsten Tage. Ja, der Mittwoch und der Donnerstag ebenfalls nicht wirklich schön. Immer mal wieder mit Regenschauern bei Höchstwerten so zwischen 12 und 13 Grad. Aber in Richtung Wochenende, da soll es wieder schön werden. Wenn das Wetter auch gerade nicht so schön ist, ist es dann für die Allergiker dann doch mal eine Zeit zum Durchatmen. Dadurch, dass es überwiegend regnet, sind kaum noch Pollen unterwegs. Allenfalls Gräser, Eiche, Buche, Birke und Ampfer sind aber nur noch in sehr schwacher Konzentration unterwegs. Das wird auch in den nächsten Tagen so sein. Und dann pünktlich zum Wochenende, wenn es wieder schöner wird, dann wird auch die Konzentration wieder etwas stärker werden.

0: Jetzt wird's richtig scharf hier auf der 97.2. Die Red Hot Chili Peppers sind am Start. Under the Bridge. Und das ist auch gleichzeitig unser nachmittäglicher, ich wusste, dass ich mich da verspreche, Auszug aus unserem Tagebuch der großen Hits. Viel Spaß dabei.
1: 5. Mai 1992. Die Red Hot Chili Peppers steigen mit Under the Bridge in die deutschen Singlecharts ein. Ursprünglich schreibt Sänger Anthony Kiedis den Text ausschließlich als Gedicht. Und irgendwie kommt dieses Gedicht dann seinem Produzenten in die Hände. Der ist davon begeistert und will unbedingt, dass die Jungs einen Song draus machen. Und so nehmen die Red Hot Chili Peppers bald darauf die fertige Ballade schon im Studio auf. Im Song geht es um Kiedis Heroinabhängigkeit zu der Zeit, als er in Los Angeles gelebt hat. Und der Titel des Songs Under the Bridge kommt nicht von ungefähr. Unter der Brücke, das soll, sagt er selber, auch der Ort sein, an dem er seine Drogenerfahrungen gemacht hat. Unter einer Brücke in L.A. Ein tiefgründiges Thema. Kiedis konnte seine Erfahrungen durch den Song aber verarbeiten. Und die Welt, die hat einen Song bekommen, der bis heute eine der erfolgreichsten Nummern einer grandiosen Band ist. Die Red Hot Chili Peppers. Under the Bridge.

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Es geht endlich wieder los, auch wenn das Wetter gerade nicht so wirklich sommerlich ist. Aber ab dem 17. Mai startet hier in Pulheim wieder die Aquarina mit ihrer Freibadsaison. Badespaß und Schwimmvergnügen unter freiem Himmel sind dann wieder montags bis freitags von 10 bis 19 Uhr sowie an den Wochenenden und Feiertagen von 9 bis 18 Uhr möglich, und zwar in Stommeln. Die Freibadfans, die kommen voraussichtlich bis Mitte September auf ihre Kosten, und das hängt natürlich so ein bisschen ab, wie das Wetter ist. Nach Abschluss der offiziellen Freibadsaison findet dann noch das beliebte Hundeschwimmen für wasserverrückte Vierbeiner statt. Und während der Sommerferien steht das Freibad mit erweiterten Öffnungszeiten zur Verfügung. Das Hallenbad, das hat in den Sommerferien aufgrund von Renovierungsarbeiten übrigens ist geschlossen. Und die Türen in der Saunalandschaft, die bleiben in den Sommermonaten von Juni bis August ebenfalls zu. Hofft man mal, dass es dann auch so heiß draußen ist, dass man die Sauna auch nicht braucht. Wer noch mehr Informationen haben will, einfach mal auf die Website gehen, www.aquarena-pulheim.de.

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1: Ich bin Sebastian Schade. Bundesverkehrsminister Schnieder hat um Geduld bei der Sanierung von Straßen und Schienen gebeten. Er sagte in Berlin, erste Schritte seien gemacht, sichtbare Erfolge würden aber erst in einigen Jahren folgen. Bis zum Ende der Wahlperiode sollen rund 170 Milliarden Euro in das Verkehrsnetz investiert werden. Die Deutsche Bahn kämpft weiter mit Verspätungen und verweist auf viele Baustellen. Konzernchefin Paller will die Lage zunächst stabilisieren. Vor der Militärparade in Russland am 9. Mai ist in Moskau der Zugang zum mobilen Internet eingeschränkt worden.
2: Nach Angaben des Kremls sollen die Maßnahmen vor möglichen ukrainischen Drohnenangriffen schützen. Telefongespräche bleiben aber möglich. Mehrere Unternehmen hatten zuvor Störungen bei ihren Diensten angekündigt. Seit Beginn des Ukraine-Kriegs hatte Russland die Internetkontrolle verschärft. Zuletzt gab es wiederholt Blockaden, die auch in regierungsnahen Kreisen kritisiert wurden. Die Militärparade am Samstag fällt wegen der Sicherheitslage in diesem Jahr kleiner aus. Ulrike Klein, Redaktion.
1: Nach den Gefechten zwischen Iran und den USA in der Straße von Hormus hat Pakistan beide Seiten zur Zurückhaltung aufgerufen. Premierminister Sharif forderte auf der Plattform X, die Waffenruhe müsse gewahrt werden. Nach US-Angaben wurden Angriffe abgewehrt und mehrere iranische Boote zerstört. Teheran widersprach dieser Darstellung. Der iranische Parlamentspräsident Ghalibaf kündigte weitere Angriffe an, falls die Blockade der Meerenge durchbrochen werde. Pakistan versucht weiter, zwischen beiden Seiten zu vermitteln und Gespräche voranzubringen. Nach der mutmaßlichen Amokfahrt in Leipzig soll der Tatverdächtige heute einem Haftrichter vorgeführt werden. Laut der Staatsanwaltschaft wird gegen den 33-jährigen Deutschen wegen Mordes ermittelt. Zwei Menschen starben gestern bei dem Vorfall, mehrere wurden schwer verletzt. Die genaue Zahl der Betroffenen ist weiter unklar. Die Stadt kündigte zudem an, ihr Sicherheitskonzept zu überprüfen. In der Fußgängerzone fehlten bisher Begrenzungspoller an der Zufahrt. In Leipzig sind heute Gedenkveranstaltungen für die Opfer geplant. Das Unternehmen BioNTech will bis Ende kommenden Jahres mehrere Produktionsstandorte in Deutschland schließen. Laut dem Unternehmen könnten davon knapp 1.900 Stellen betroffen sein. Demnach sollen auch die Standorte des Pharmaunternehmens CureVac schließen. Als Begründung nennt BioNTech vor allem den geringeren Produktionsbedarf bei den Covid-Impfstoffen. Während der Corona-Pandemie hatte BioNTech Milliardenumsätze gemacht. Die beiden Gründer Shahin und Tyrici hatten vor 2 Monaten angekündigt, dass sie das Unternehmen verlassen und ein neues gründen wollen.
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1: Die aktuellen Temperaturen: in Köln-Bonn 16, in Hamburg 13, in Bremen 12 Grad, in Berlin 19, in Dresden, Frankfurt am Main und Stuttgart 20 Grad, in München 22, in Erfurt 18 und in Münster 11 Grad. Im Norden und Nordosten ist es heiter bis wolkig und trocken. Im Osten und Nordosten lässt der Regen zunehmend nach. Von Südwesten her bis in die Mitte breitet sich neuer schauerartiger Regen aus, teils mit Gewittern. Die Höchstwerte erreichen in der Nordhälfte bis 19, in der Südhälfte bis 25 Grad. In der Nacht breiten sich die teils kräftigen Schauer in Richtung Norden aus. Von Ostwestfalen bis nach Thüringen herrscht gebietsweise Unwettergefahr. Die Tiefstwerte erreichen 12 bis 3 Grad.
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4: Kurz nach 17 Uhr, euer Lieblingsradio, habt ihr eingeschaltet, das ist auch gut so. Uns könnt ihr empfangen über UKW 97.2, über unsere App und natürlich auch im Internet. Und auch diversen Plattformen sind wir auch vertreten. Jetzt geht's gechillt in Richtung Feierabend mit einem der besten Balladen, einem der besten Sounds ever, meiner Meinung nach. Disturbed haben wir jetzt hier mit The Sound of Silence. Viel Spaß dabei.

Jetzt kommen wir in den Bereich Musik. Die Country-Ikone Dolly Parton, mittlerweile 80 Jahre alt, hat aus gesundheitlichen Gründen ihre für September geplanten Konzerte in Las Vegas abgesagt. Diese Auftritte sollten ursprünglich im Vorjahr stattfinden, wurden aber auf 2026 verschoben. In einem Instagram-Video teilte Dolly Parton mit, dass ihr Körper gut auf Medikamente reagiert und es ihr besser geht, jedoch werde es noch eine Weile dauern, bis sie wieder auftreten kann. Sie hat gesundheitliche Probleme, darunter Nierensteine, und Parton arbeitet weiterhin an verschiedenen Projekten, darunter am Musical mit dem Titel Dolly, a True Original Musical, das noch in diesem Jahr am Broadway erscheinen soll. Wir wünschen natürlich weiterhin gute Besserung.

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Das Wetter, das macht gerade so ein bisschen von der Schönheit Pause. Heute ist es überwiegend bewölkt und es regnet mal mehr, mal weniger. Im Laufe des Abends, der Nacht sogar ein bisschen heftiger. Das Ganze bei Höchstwerten so um die 16 Grad. Nach einer ziemlich feuchten Nacht geht es morgen auch regnerisch weiter. Zeitweise anhaltend leichter Regen mit Höchstwerten nur noch so um die 12 Grad. Und blicken wir mal auf die nächsten Tage. Ja, der Mittwoch und der Donnerstag ebenfalls nicht wirklich schön. Immer mal wieder mit Regenschauern bei Höchstwerten so zwischen 12 und 13 Grad. Aber in Richtung Wochenende, da soll es wieder schön werden. Wenn das Wetter auch gerade nicht so schön ist, ist es dann für die Allergiker dann doch mal eine Zeit zum Durchatmen. Dadurch, dass es überwiegend regnet, sind kaum noch Pollen unterwegs. Allenfalls Gräser, Eiche, Buche, Birke und Ampfer sind aber nur noch in sehr schwacher Konzentration unterwegs. Das wird auch in den nächsten Tagen so sein. Und dann pünktlich zum Wochenende, wenn es wieder schöner wird, dann wird auch die Konzentration wieder etwas stärker werden.

Mit der besten Musikmischung für Pulheim durch den Dienstagnachmittag. Zeit für einen Blick auf den Apothekennotdienst hier bei uns in der Nähe. Naja, die Apotheken, die machen ja gleich dicht. Falls ihr aber danach noch dringend Medikamente benötigt, die Goethe-Apotheke auf der Fendower Straße 389 in Köln, die hat bis morgen früh um 9 Uhr Notdienst. Die ist ungefähr 9,5 Kilometer von Pulheim weg. Und ein bisschen weiter, da findet ihr die Elefantenapotheke auf der Merheimer Straße 369 in Köln. Ich bin Jörg Schröder. Oder wünsche euch einen schönen Tag, vor allen Dingen keine großen Beschwerden. Vielleicht hilft ja auch unsere Musik.

Huch, gleich schon wieder 18 Uhr. Jo, das war's schon wieder. Das waren 4 Stunden der Dienstagnachmittag hier auf der 97.2. Ich bin Jörg Schröder, mach jetzt Feierabend. Verweise natürlich weiter auf unser Programm. Die beste Musikmischung für Pulheim und Umgebung, die gibt's natürlich auch 24/7 hier auf eurem Lieblingsradio. Der Kollege Gemri, der empfängt euch dann morgen früh wieder zum Wachwerden. Ich bin Jörg Schröder und morgen Nachmittag für euch wieder am Start. Bis dahin.

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1: Ich bin Sebastian Scharte. Im Bundestag ist Jens Spahn als Vorsitzender der Unionsfraktion bestätigt worden. Laut einem Fraktionssprecher erhielt er rund 86% der Stimmen. Damit bleibt er bis zum Ende der Legislaturperiode im Amt. In der Fraktion gibt es Unmut über Kompromisse mit der SPD. Spahn warnte daher vor zu viel öffentlichem Streit. Er verwies auf mehr als 140 verabschiedete Gesetze innerhalb eines Jahres. Das zeige, dass die Regierung nicht nur debattieren, sondern auch entscheiden könne, so Spahn. In Russland ist nach einem Drohnenangriff eine wichtige Ölraffinerie teilweise außer Betrieb gegangen.
2: Nach Angaben der Nachrichtenagentur Reuters wurden Anlagen beschädigt und ein Feuer ausgelöst. Die betroffene Raffinerie in Kirishi verarbeitet etwa 7% des russischen Erdöls. Ab der kommenden Nacht soll eine von der Ukraine ausgerufene Waffenruhe gelten. Für den Freitag und Samstag rief Russland eine Feuerpause aus. Hintergrund ist die alljährliche Militärparade in Moskau am Wochenende. Ulrike Klein, Redaktion.
1: Nach dem mutmaßlichen Amokfahrt in Leipzig haben sich Hinweise auf eine psychische Erkrankung des Täters bestätigt. Das teilte das sächsische Sozialministerium mit. Demnach war der Mann kurz vor der Tat in psychiatrischer Behandlung. Er sei dort auf eigenen Wunsch aufgenommen worden. Eine Eigen- oder Fremdgefährdung habe nicht vorgelegen. Der Mann verließ wenige Tage vor dem Anschlag freiwillig die Klinik. In der Leipziger Innenstadt wurden gestern 2 Menschen getötet, mehrere verletzt. Laut der Stadt sind die meisten außer Lebensgefahr. Die Waffenruhe zwischen den USA und dem Iran gilt nach der Darstellung der US-Regierung weiterhin. US-Verteidigungsminister Hegseth sagte, es handele sich um eine zeitlich begrenzte defensive Operation. Der Einsatz laufe getrennt vom Militäreinsatz gewaltiger Zorn gegen den Iran. Handelsschiffe konnten die Straße von Hormuz passieren, so Hegseth. Zuletzt kam es dort zu gegenseitigem Beschuss zwischen US- und iranischen Einheiten. Am geplanten Stellenabbau beim Unternehmen BioNTech gibt es deutliche Kritik. Nach Angaben der Gewerkschaft IGBCE gefährdet der Schritt den Standort Deutschland. BioNTech kündigte heute an, Werke zu schließen und rund 1.900 Stellen abbauen zu wollen. Auch die vorherige Übernahme und ungeplante Schließung des Pharmaunternehmens CureVac sorgt für Kritik. Tübingens Oberbürgermeister Palmer warf dem Unternehmen wirtschaftliche Entscheidungen zulasten der Beschäftigten vor.
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1: Die aktuellen Temperaturen. In Köln-Bonn 16, in Hamburg 13, in Bremen 12 Grad, in Berlin und Dresden 20, in Frankfurt am Main 16 Grad, in Stuttgart 15, in München und Erfurt 18 und in Münster 12 Grad. Im Norden und Nordosten ist es heiter bis wolkig und trocken. Im Osten und Nordosten lässt der Regen zunehmend nach. Von Südwesten her bis in die Mitte breitet sich neuer schauerartiger Regen aus, teils mit Gewittern. Die Höchstwerte erreichen in der Nordhälfte bis 19, in der Südhälfte bis 25 Grad. In der Nacht breiten sich die teils kräftigen Schauer in Richtung Norden aus. Von Ostwestfalen bis nach Thüringen herrscht gebietsweise Unwettergefahr. Die Tiefstwerte erreichen 12 bis 3 Grad.
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1: Ich bin Sebastian Scharte. Im Bundestag ist Jens Spahn als Vorsitzender der Unionsfraktion bestätigt worden. Laut einem Fraktionssprecher erhielt er rund 86% der Stimmen. Damit bleibt er bis zum Ende der Legislaturperiode im Amt. In der Fraktion gibt es Unmut über Kompromisse mit der SPD. Spahn warnte daher vor zu viel öffentlichem Streit. Er verwies auf mehr als 140 verabschiedete Gesetze innerhalb eines Jahres. Das zeige, dass die Regierung nicht nur debattieren, sondern auch entscheiden könne, so Spahn. In Russland ist nach einem Drohnenangriff eine wichtige Ölraffinerie teilweise außer Betrieb gegangen.
2: Nach Angaben der Nachrichtenagentur Reuters wurden Anlagen beschädigt und ein Feuer ausgelöst. Die betroffene Raffinerie in Kirishi verarbeitet etwa 7% des russischen Erdöls. Ab der kommenden Nacht soll eine von der Ukraine ausgerufene Waffenruhe gelten. Für den Freitag und Samstag rief Russland eine Feuerpause aus. Hintergrund ist die alljährliche Militärparade in Moskau am Wochenende. Ulrike Klein, Redaktion.
1: Nach dem mutmaßlichen Amokfahrt in Leipzig haben sich Hinweise auf eine psychische Erkrankung des Täters bestätigt. Das teilte das sächsische Sozialministerium mit. Demnach war der Mann kurz vor der Tat in psychiatrischer Behandlung. Er sei dort auf eigenen Wunsch aufgenommen worden. Eine Eigen- oder Fremdgefährdung habe nicht vorgelegen. Der Mann verließ wenige Tage vor dem Anschlag freiwillig die Klinik. In der Leipziger Innenstadt wurden gestern 2 Menschen getötet, mehrere verletzt. Laut der Stadt sind die meisten außer Lebensgefahr. Die Waffenruhe zwischen den USA und dem Iran gilt nach der Darstellung der US-Regierung weiterhin. US-Verteidigungsminister Hegseth sagte, es handele sich um eine zeitlich begrenzte defensive Operation. Der Einsatz laufe getrennt vom Militäreinsatz gewaltiger Zorn gegen den Iran. Handelsschiffe konnten die Straße von Hormuz passieren, so Hegseth. Zuletzt kam es dort zu gegenseitigem Beschuss zwischen US- und iranischen Einheiten. Am geplanten Stellenabbau beim Unternehmen BioNTech gibt es deutliche Kritik. Nach Angaben der Gewerkschaft IGBCE gefährdet der Schritt den Standort Deutschland. BioNTech kündigte heute an, Werke zu schließen und rund 1.900 Stellen abbauen zu wollen. Auch die vorherige Übernahme und ungeplante Schließung des Pharmaunternehmens CureVac sorgt für Kritik. Tübingens Oberbürgermeister Palmer warf dem Unternehmen wirtschaftliche Entscheidungen zulasten der Beschäftigten vor.
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1: Die aktuellen Temperaturen. In Köln-Bonn 16, in Hamburg 13, in Bremen 12 Grad, in Berlin und Dresden 20, in Frankfurt am Main 16 Grad, in Stuttgart 15, in München und Erfurt 18 und in Münster 12 Grad. Im Norden und Nordosten ist es heiter bis wolkig und trocken. Im Osten und Nordosten lässt der Regen zunehmend nach. Von Südwesten her bis in die Mitte breitet sich neuer schauerartiger Regen aus, teils mit Gewittern. Die Höchstwerte erreichen in der Nordhälfte bis 19, in der Südhälfte bis 25 Grad. In der Nacht breiten sich die teils kräftigen Schauer in Richtung Norden aus. Von Ostwestfalen bis nach Thüringen herrscht gebietsweise Unwettergefahr. Die Tiefstwerte erreichen 12 bis 3 Grad.
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1: Ich bin Sebastian Schade. Bund und Länder haben ein 4 Milliarden Euro schweres Investitionsprogramm unter anderem für Kitas auf den Weg gebracht. Das teilte das Bundesfamilienministerium mit. Grundlage ist demnach eine neue Verwaltungsvereinbarung. Mit ihr sollen Bau-, Sanierungs- und Ausstattungsmaßnahmen in Kitas ermöglicht werden. Diese gelte rückwirkend ab dem 1. Januar. Das Geld soll auch für Hochschul- und Wissenschaftsinfrastruktur eingesetzt werden. Finanziert werden soll das Programm aus dem Sondervermögen Infrastruktur und Klimaneutralität. Die EU und Armenien wollen ihre Beziehungen in mehreren Bereichen vertiefen. Das ist das Ergebnis eines Gipfeltreffens in der armenischen Hauptstadt Erivan.
2: EU-Kommissionspräsidentin von der Leyen sagte, man ermutige europäische Firmen in Armenien zu investieren. Die EU wolle vor allem digitale Technologien und erneuerbare Energien fördern. Das Kaukasusland hatte sich in den vergangenen Jahren zunehmend aus dem Einflussbereich seines traditionellen Verbündeten Russland gelöst. Grund war unter anderem eine Militäroffensive Aserbaidschans 2023 auf die von Armeniern bewohnte Region Bergkarabach. Ulrike Klein, Redaktion.
1: Der US-Technologiekonzern Meta weitet den Einsatz von künstlicher Intelligenz aus. Damit soll das Alter von Kindern und Jugendlichen auf Plattformen wie Instagram oder Facebook künftig strenger kontrolliert werden. Nach eigenen Angaben zielen die neuen Maßnahmen darauf ab, Kinder unter 13 Jahren von den Plattformen zu entfernen. Außerdem sollen Jugendliche, die sich als Erwachsene ausgeben, in strengere Sicherheitseinstellungen gezwungen werden. Die Funktionen werden nun weltweit eingeführt. Im Bundestag ist Jens Spahn als Vorsitzender der Unionsfraktion bestätigt worden. Das teilte ein Fraktionssprecher mit. Demnach erhielt er rund 86% der Stimmen. Damit bleibt er bis zum Ende der Legislaturperiode im Amt. Spahn warnte die Fraktion vor zu viel öffentlichem Streit mit der SPD. Dass die Regierung nicht nur debattieren könne, sagte er mit Verweis auf mehr als 140 verabschiedete Gesetze innerhalb eines Jahres.
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1: Heute Abend gibt es in Süd- und Mitteldeutschland gebietsweise teils gewittrigen und kräftigen Regen. Im Norden ist örtlich nur leichter Regen möglich. In der Nacht verlagern sich die Niederschläge langsam nordwärts. Anfangs sind vor allem auch Gewitter möglich. Vor allem von Ostwestfalen bis nach Thüringen herrscht Unwettergefahr. Die Temperaturen sinken auf 12 bis 3 Grad. Und morgen ist es an der Küste aufgelockert und meist trocken. Südlich daran angrenzend ist es regnerisch. In der Mitte und im Süden gibt es im Tagesverlauf einzelne kräftige Schauer und Gewitter. Die Höchstwerte erreichen 10 bis 23 Grad.
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1: Ich bin Sebastian Schade. Bund und Länder haben ein 4 Milliarden Euro schweres Investitionsprogramm unter anderem für Kitas auf den Weg gebracht. Das teilte das Bundesfamilienministerium mit. Grundlage ist demnach eine neue Verwaltungsvereinbarung. Mit ihr sollen Bau-, Sanierungs- und Ausstattungsmaßnahmen in Kitas ermöglicht werden. Diese gelte rückwirkend ab dem 1. Januar. Das Geld soll auch für Hochschul- und Wissenschaftsinfrastruktur eingesetzt werden. Finanziert werden soll das Programm aus dem Sondervermögen Infrastruktur und Klimaneutralität. Die EU und Armenien wollen ihre Beziehungen in mehreren Bereichen vertiefen. Das ist das Ergebnis eines Gipfeltreffens in der armenischen Hauptstadt Erivan.
2: EU-Kommissionspräsidentin von der Leyen sagte, man ermutige europäische Firmen in Armenien zu investieren. Die EU wolle vor allem digitale Technologien und erneuerbare Energien fördern. Das Kaukasusland hatte sich in den vergangenen Jahren zunehmend aus dem Einflussbereich seines traditionellen Verbündeten Russland gelöst. Grund war unter anderem eine Militäroffensive Aserbaidschans 2023 auf die von Armeniern bewohnte Region Bergkarabach. Ulrike Klein, Redaktion.
1: Der US-Technologiekonzern Meta weitet den Einsatz von künstlicher Intelligenz aus. Damit soll das Alter von Kindern und Jugendlichen auf Plattformen wie Instagram oder Facebook künftig strenger kontrolliert werden. Nach eigenen Angaben zielen die neuen Maßnahmen darauf ab, Kinder unter 13 Jahren von den Plattformen zu entfernen. Außerdem sollen Jugendliche, die sich als Erwachsene ausgeben, in strengere Sicherheitseinstellungen gezwungen werden. Die Funktionen werden nun weltweit eingeführt. Im Bundestag ist Jens Spahn als Vorsitzender der Unionsfraktion bestätigt worden. Das teilte ein Fraktionssprecher mit. Demnach erhielt Spahn rund 86 Prozent der Stimmen. Damit bleibt er bis zum Ende der Legislaturperiode im Amt. Spahn warnte die Fraktion vor zu viel öffentlichem Streit mit der SPD. Dass die Regierung nicht nur debattieren könne, sagte er mit Verweis auf mehr als 140 verabschiedete Gesetze innerhalb eines Jahres.
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1: Heute Abend gibt es in Süd- und Mitteldeutschland gebietsweise teils gewittrigen und kräftigen Regen. Im Norden ist örtlich nur leichter Regen möglich. In der Nacht verlagern sich die Niederschläge langsam nordwärts. Anfangs sind vor allem auch Gewitter möglich. Vor allem von Ostwestfalen bis nach Thüringen herrscht Unwettergefahr. Die Temperaturen sinken auf 12 bis 3 Grad. Und morgen ist es an der Küste aufgelockert und meist trocken. Südlich daran angrenzend ist es regnerisch. In der Mitte und im Süden gibt es im Tagesverlauf einzelne kräftige Schauer und Gewitter. Die Höchstwerte erreichen 10 bis 23 Grad.
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1: Ich bin Sebastian Schade und das war der Tag. Nach der mutmaßlichen Amokfahrt in Leipzig haben sich die Hinweise auf eine psychische Erkrankung des Täters bestätigt. Das teilte das sächsische Sozialministerium mit. Demnach sei der Deutsche wenige Tage vor der Tat stationär in einer psychiatrischen Einrichtung behandelt worden. Er sei dort auf eigenen Wunsch aufgenommen worden. Eine Eigen- oder Fremdgefährdung habe nicht vorgelegen. Der Mann verließ wenige Tage vor dem Anschlag freiwillig die Klinik. Bei der Tat gestern wurden zwei Menschen getötet und mehrere verletzt. Die meisten sind laut Stadt inzwischen außer Lebensgefahr. In der Golfregion hat sich die Lage trotz der vereinbarten Waffenruhe zwischen den USA und dem Iran wieder verschärft. Die Vereinigten Arabischen Emirate wurden nach eigenen Angaben erneut Ziel eines iranischen Angriffs. Demnach wurde eine für die Region wichtige Ölanlage getroffen. Der Iran begründete die Attacke mit der nach seinen Worten illegalen Passage von US-Kriegsschiffen durch die Straße von Hormuz. Die USA erklärten, man habe zwei US-Handelsschiffen ermöglicht, das Gebiet zu verlassen. Dabei seien mit Hubschraubern mehrere iranische Schnellboote zerstört worden. Die Ukraine hat sich bereit erklärt, ab morgen eine Waffenruhe mit Russland einzugehen. Die Feuerpause hatte Russland vorher angekündigt, allerdings erst für Freitag und Samstag. Hintergrund ist die Gedenkfeier in Moskau zum Weltkriegsende. Der ukrainische Präsident Selenskyj sagte, menschliches Leben sei wertvoller als die Feier irgendeines Jahrestages. Zuletzt hatte Kiew nach einem weiteren russischen Raketenangriff gestern in der Region Charkiw erneut 7 Tote gemeldet und zahlreiche Verletzte. Ukrainische Drohnenangriffe beschädigten heute eine wichtige Ölraffinerie in Russland.
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1: Heute Abend gibt es in Süd- und Mitteldeutschland gebietsweise teils gewittrigen und kräftigen Regen. Im Norden ist örtlich nur leichter Regen möglich. In der Nacht verlagern sich die Niederschläge langsam nordwärts. Anfangs sind vor allem auch Gewitter möglich. Vor allem von Ostwestfalen bis nach Thüringen herrscht Unwettergefahr. Die Temperaturen sinken auf 12 bis 3 Grad. Und morgen ist es an der Küste aufgelockert und meist trocken. Südlich daran angrenzend ist es regnerisch. In der Mitte und im Süden gibt es im Tagesverlauf einzelne kräftige Schauer und Gewitter. Die Höchstwerte erreichen 10 bis 23 Grad.
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0: Haut. Leider total verbaut. Aber gerade das macht.
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2: Ich bin Sebastian Schade und das war der Tag. Nach der mutmaßlichen Amokfahrt in Leipzig haben sich die Hinweise auf eine psychische Erkrankung des Täters bestätigt. Das teilte das sächsische Sozialministerium mit. Demnach sei der Deutsche wenige Tage vor der Tat stationär in einer psychiatrischen Einrichtung behandelt worden. Er sei dort auf eigenen Wunsch aufgenommen worden. Eine Eigen- oder Fremdgefährdung habe nicht vorgelegen. Der Mann verließ wenige Tage vor dem Anschlag freiwillig die Klinik. Bei der Tat gestern wurden zwei Menschen getötet und mehrere verletzt. Die meisten sind laut Stadt inzwischen außer Lebensgefahr. In der Golfregion hat sich die Lage trotz der vereinbarten Waffenruhe zwischen den USA und dem Iran wieder verschärft. Die Vereinigten Arabischen Emirate wurden nach eigenen Angaben erneut Ziel eines iranischen Angriffs. Demnach wurde eine für die Region wichtige Ölanlage getroffen. Der Iran begründete die Attacke mit der nach seinen Worten illegalen Passage von US-Kriegsschiffen durch die Straße von Hormuz. Die USA erklärten, man habe zwei US-Handelsschiffen ermöglicht, das Gebiet zu verlassen. Dabei seien mit Hubschraubern mehrere iranische Schnellboote zerstört worden. Die Ukraine hat sich bereit erklärt, ab morgen eine Waffenruhe mit Russland einzugehen. Die Feuerpause hatte Russland vorher angekündigt, allerdings erst für Freitag und Samstag. Hintergrund ist die Gedenkfeier in Moskau zum Weltkriegsende. Der ukrainische Präsident Selenskyj sagte, menschliches Leben sei wertvoller als die Feier irgendeines Jahrestages. Zuletzt hatte Kiew nach einem weiteren russischen Raketenangriff gestern in der Region Kharkiv erneut 7 Tote gemeldet und zahlreiche Verletzte. Ukrainische Drohnenangriffe beschädigten heute eine wichtige Ölraffinerie in Russland.
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2: Heute Abend gibt es in Süd- und Mitteldeutschland gebietsweise teils gewittrigen und kräftigen Regen. Im Norden ist örtlich nur leichter Regen möglich. In der Nacht verlagern sich die Niederschläge langsam nordwärts. Anfangs sind vor allem auch Gewitter möglich. Vor allem von Ostwestfalen bis nach Thüringen herrscht Unwettergefahr. Die Temperaturen sinken auf 12 bis 3 Grad. Und morgen ist es an der Küste aufgelockert und meist trocken. Südlich daran angrenzend ist es regnerisch. In der Mitte und im Süden gibt es im Tagesverlauf einzelne kräftige Schauer und Gewitter. Die Höchstwerte erreichen 10 bis 23 Grad.
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0: Es wird 0 Uhr.
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3: Ich bin Sebastian Schade und das wird der Tag. Bundeskanzler Merz ist heute exakt ein Jahr im Amt. Dabei steht die Bundesregierung politisch unter Druck. Nach aktuellen Umfragen sind nur noch rund 10% der Menschen zufrieden mit der Arbeit der Koalition. Die große Mehrheit äußert sich unzufrieden. Besonders kritisch fällt die Bewertung im Osten aus. Auch viele Anhänger von Union und SPD sehen die Regierung zunehmend skeptisch. In den Koalitionsparteien wächst daher der interne Druck. Zugleich wurde vereinbart, künftig auf gegenseitige Stilvorwürfe zu verzichten und disziplinierter zusammenzuarbeiten. Kanzler Merz selbst tritt heute beim Unternehmertag Nordrhein-Westfalen in Düsseldorf auf. Dort hält er eine Festrede und diskutiert mit Vertretern aus Wirtschaft, Politik und Gesellschaft. Der Unternehmertag gilt seit Jahrzehnten als wichtiges Forum für wirtschafts- und gesellschaftspolitische Debatten in Deutschland. 2023 hatte Ex-Bundeskanzler Scholz auf dem NRW-Unternehmertag Stellung bezogen. Vor seiner Rede wurde Scholz zunächst heftig ausgebuht. Sportlich richtet sich der Blick am Abend auf das Halbfinalrückspiel der Champions League in München. Der FC Bayern empfängt Titelverteidiger Paris Saint-Germain in der Allianz Arena. Das Hinspiel in Paris endete nach einem spektakulären Offensivduell mit 5:4 für Paris. Die Münchner lagen zwischenzeitlich deutlich zurück, konnten das Spiel aber noch einmal spannend machen und 2 Tore aufholen. Für den Einzug ins Finale benötigt Bayern nun einen Sieg mit mindestens 2 Toren Unterschied. Anpfiff ist um 21 Uhr. Weltweit wird die Partie als vorgezogenes Finale der Königsklasse eingeordnet.
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3: Heute Abend gibt es in Süd- und Mitteldeutschland gebietsweise teils gewittrigen und kräftigen Regen. Im Norden ist örtlich nur leichter Regen möglich. In der Nacht verlagern sich die Niederschläge langsam nordwärts. Anfangs sind vor allem auch Gewitter möglich. Vor allem von Ostwestfalen bis nach Thüringen herrscht Unwettergefahr. Die Temperaturen sinken auf 12 bis 3 Grad. Und morgen ist es an der Küste aufgelockert und meist trocken. Südlich daran angrenzend ist es regnerisch. In der Mitte und im Süden gibt es im Tagesverlauf einzelne kräftige Schauer und Gewitter. Die Höchstwerte erreichen 10 bis 23 Grad.
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1: Ich bin Sebastian Schade und das wird der Tag. Bundeskanzler Merz ist heute exakt ein Jahr im Amt. Dabei steht die Bundesregierung politisch unter Druck. Nach aktuellen Umfragen sind nur noch rund 10% der Menschen zufrieden mit der Arbeit der Koalition. Die große Mehrheit äußert sich unzufrieden. Besonders kritisch fällt die Bewertung im Osten aus. Auch viele Anhänger von Union und SPD sehen die Regierung zunehmend skeptisch. In den Koalitionsparteien wächst daher der interne Druck. Zugleich wurde vereinbart, künftig auf gegenseitige Stilvorwürfe zu verzichten und disziplinierter zusammenzuarbeiten. Kanzler Merz selbst tritt heute beim Unternehmertag Nordrhein-Westfalen in Düsseldorf auf. Dort hält er eine Festrede und diskutiert mit Vertretern aus Wirtschaft, Politik und Gesellschaft. Der Unternehmertag gilt seit Jahrzehnten als wichtiges Forum für wirtschafts- und gesellschaftspolitische Debatten in Deutschland. 2023 hatte Ex-Bundeskanzler Scholz auf dem NRW-Unternehmertag Stellung bezogen. Vor seiner Rede wurde Scholz zunächst heftig ausgebuht. Sportlich richtet sich der Blick am Abend auf das Halbfinalrückspiel der Champions League in München. Der FC Bayern empfängt Titelverteidiger Paris Saint-Germain in der Allianz Arena. Das Hinspiel in Paris endete nach einem spektakulären Offensivduell mit 5:4 für Paris. Die Münchner lagen zwischenzeitlich deutlich zurück, konnten das Spiel aber noch einmal spannend machen und 2 Tore aufholen. Für den Einzug ins Finale benötigt Bayern nun einen Sieg mit mindestens 2 Toren Unterschied. Anpfiff ist um 21 Uhr. Weltweit wird die Partie als vorgezogenes Finale der Königsklasse eingeordnet.
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1: Heute Abend gibt es in Süd- und Mitteldeutschland gebietsweise teils gewittrigen und kräftigen Regen. Im Norden ist örtlich nur leichter Regen möglich. In der Nacht verlagern sich die Niederschläge langsam nordwärts. Anfangs sind vor allem auch Gewitter möglich. Vor allem von Ostwestfalen bis nach Thüringen herrscht Unwettergefahr. Die Temperaturen sinken auf 12 bis 3 Grad. Und morgen ist es an der Küste aufgelockert und meist trocken. Südlich daran angrenzend ist es regnerisch. In der Mitte und im Süden gibt es im Tagesverlauf einzelne kräftige Schauer und Gewitter. Die Höchstwerte erreichen 10 bis 23 Grad.
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0: Es wird 2 Uhr. 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
1: Ich bin Sebastian Schade und das wird der Tag. Bundeskanzler Merz ist heute exakt ein Jahr im Amt. Dabei steht die Bundesregierung politisch unter Druck. Nach aktuellen Umfragen sind nur noch rund 10% der Menschen zufrieden mit der Arbeit der Koalition. Die große Mehrheit äußert sich unzufrieden. Besonders kritisch fällt die Bewertung im Osten aus. Auch viele Anhänger von Union und SPD sehen die Regierung zunehmend skeptisch. In den Koalitionsparteien wächst daher der interne Druck. Zugleich wurde vereinbart, künftig auf gegenseitige Stilvorwürfe zu verzichten und disziplinierter zusammenzuarbeiten. Kanzler Merz selbst tritt heute beim Unternehmertag Nordrhein-Westfalen in Düsseldorf auf. Dort hält er eine Festrede und diskutiert mit Vertretern aus Wirtschaft, Politik und Gesellschaft. Der Unternehmertag gilt seit Jahrzehnten als wichtiges Forum für wirtschafts- und gesellschaftspolitische Debatten in Deutschland. 2023 hatte Ex-Bundeskanzler Scholz auf dem NRW-Unternehmertag Stellung bezogen. Vor seiner Rede wurde Scholz zunächst heftig ausgebuht. Sportlich richtet sich der Blick am Abend auf das Halbfinalrückspiel der Champions League in München. Der FC Bayern empfängt Titelverteidiger Paris Saint-Germain in der Allianz Arena. Das Hinspiel in Paris endete nach einem spektakulären Offensivduell mit 5:4 für Paris. Die Münchner lagen zwischenzeitlich deutlich zurück, konnten das Spiel aber noch einmal spannend machen und 2 Tore aufholen. Für den Einzug ins Finale benötigt Bayern nun einen Sieg mit mindestens 2 Toren Unterschied. Anpfiff ist um 21 Uhr. Weltweit wird die Partie als vorgezogenes Finale der Königsklasse eingeordnet.
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1: Heute Abend gibt es in Süd- und Mitteldeutschland gebietsweise teils gewittrigen und kräftigen Regen. Im Norden ist örtlich nur leichter Regen möglich. In der Nacht verlagern sich die Niederschläge langsam nordwärts. Anfangs sind vor allem auch Gewitter möglich. Vor allem von Ostwestfalen bis nach Thüringen herrscht Unwettergefahr. Die Temperaturen sinken auf 12 bis 3 Grad. Und morgen ist es an der Küste aufgelockert und meist trocken. Südlich daran angrenzend ist es regnerisch. In der Mitte und im Süden gibt es im Tagesverlauf einzelne kräftige Schauer und Gewitter. Die Höchstwerte erreichen 10 bis 23 Grad.
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